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1: Hallo und herzlich willkommen zu einer neuen Ausgabe von unten, dem kritischen Nachrichtenmagazin auf Radio Helsinki 92,6. Am Mikrofon begrüßen euch heute Enrik Martin und Tamara mit folgenden Themen. Der steirische Herbst wurde am vergangenen Donnerstag, dem 24. September, eröffnet. Intendantin Ekaterina de Gau ruft in ihrer Eröffnungsrede angesichts der aktuellen politischen Richtung nicht zum Widerstand auf, sondern zum Mut. Ihr hört die Rede in Ausschnitten. Außerdem, wie geht es weiter mit dem Schutz für geflüchtete Menschen, wenn sich die politischen Bedingungen ändern? Darüber haben die Landesflüchtlingsräte und Pro Asyl in Halle an der Saale gesprochen. Den Bericht hört ihr von der tagesaktuellen Redaktion von Radio Korax aus Halle. Zunächst ein paar Meldungen von Martin.
2: El Niño könnte zu 60.000 zusätzlichen Hitzetoten, die Hälfte davon in Nigeria. Auch auf den Philippinen, in Vietnam, Thailand und Indonesien wird starke Hitze erwartet. In Südamerika trifft es am meisten Brasilien. Fachleute erwarten in diesem Jahr einen sogenannten Super El Niño, möglicherweise den stärksten seit Beginn der Aufzeichnungen. Sein Höhepunkt wird für Herbst und Winter erwartet. Als Gegenmaßnahmen empfehlen die AutorInnen unter anderem Hitzewarnsysteme, Kühlzentren, Trinkwasserstationen und gezielte Hilfe für ältere und andere gefährdete Gruppen. Damit könnten in den kommenden Monaten zehntausende Menschenleben gerettet werden, sagt Mitautor Michael Greenstone. Deutschland. Zahl der Hitzetoten wohl deutlich höher. Das Robert-Koch-Institut schätzt, dass in Deutschland im Sommer 2026 rund 16.000 Todesfälle mit der extremen Hitze zusammenhängen. Die Umweltmedizinerin Claudia Treidel-Hoffmann vom Universitätsklinikum Augsburg hält das im Interview mit ZDF heute für eine Unterschätzung. Zitat: Nur die Spitze des Eisbergs. Hitze steht nämlich nie auf dem Totenschein. Die Schätzung beruht auf der Übersterblichkeit. Menschen, die erst später an den Folgen einer Hitzebelastung sterben, tauchen darin nicht auf. Gefährdet sind vor allem ältere Menschen und Menschen mit chronischen Erkrankungen, aber auch

0: Schwangere, Kleinkinder und Menschen, die im Freien arbeiten. Das Gesundheitssystem sei auf Hitzeschocks nicht vorbereitet, sagt Treidl-Hoffmann. Viele Kliniken seien nicht oder nur unzureichend klimatisiert. Sie fordert mehr Prävention und Anpassung. Wien. Breite Kritik an FPÖ-Veranstaltungen mit US-Klimawandelleugner im Rathaus. Die FPÖ lädt am 6. Oktober den US-Amerikaner James Taylor ins Wiener Rathaus ein. Taylor ist Präsident des Heartland Institute, einer der bekanntesten Organisationen der Klimawandelleugner-Szene. Die Podiumsdiskussion in der Volkshalle trägt den Titel »Der Preis des Klimakommunismus – Wer zahlt die Zeche?« Veranstalter sind die Freiheitliche Akademie Wien, das Freiheitliche Bildungsinstitut und der FPÖ-Rathausclub. Wie der Standard berichtet, distanziert sich Bürgermeister Michael Ludwig von der SPÖ deutlich von den Positionen, verweist aber darauf, dass alle im Gemeinderat vertretenen Parteien Räume im Rathaus nutzen dürfen. Auch Grüne, ÖVP und Neos kritisieren die Einladung. Österreich. Kopftuch im Job, Bewerbungen ohne Foto. Frauen mit Kopftuch sind in vielen Berufen selbstverständlich, etwa als Straßenbahnfahrerin, Verkäuferin in der Bäckerei oder am Flughafen. Wie der Standard berichtet, haben manche Unternehmen ihre Arbeitskleidung sogar entsprechend angepasst. Anderswo bleibt das Kopftuch für Bewerberinnen aber ein Hindernis, vor allem in kleineren Betrieben. Viele Frauen bewerben sich deshalb ohne Foto, damit sie nicht aussortiert werden. Steiermark. Land zahlte 2025 um 98 Millionen Euro mehr an Förderungen aus. Das Land Steiermark hat im vergangenen Jahr rund 1,3 Milliarden Euro an Förderungen ausgezahlt. Das zeigt der Förderbericht 2025, den die Kleine Zeitung ausgewertet hat. Unterm Strich waren das um 98,5 Millionen Euro mehr als im Jahr davor, auch weil die Einschnitte im Budget erst in der zweiten Jahreshälfte kamen. Rund 30 Millionen Euro gingen an die Parteien. Insgesamt gab es 219.373 Förderfälle in 239 Förderprogrammen. Im Vorjahr waren es 207.493. Die meisten Fälle gab es in der Land- und Forstwirtschaft, gefolgt von Energie, Wohnbau und Technik sowie im Bereich Soziales, Arbeit und Integration. Das meiste Geld floss mit rund 330 Millionen Euro in den Bereich Energie, Technik und Wohnbau. Dazu kommen Bedarfszuweisungen an Gemeinden, darunter 122 Millionen an strukturschwache Gemeinden und vorab 30 Millionen für die Stadt Graz. Das Aufsteirern in Graz ist mit 660.000 Euro eingetragen, die Beratung von Sexarbeitenden mit 25.700 Euro. Greenpeace meldet Asbest vor 22 Schulen und Kindergärten in Ostösterreich. Die Umweltschutzorganisation Greenpeace hat aus der Bevölkerung Hinweise auf Asbestbelastungen im unmittelbaren Umfeld von 22 Schulen und Kindergärten in Ostösterreich erhalten. Der Asbest liegt laut Greenpeace teils offen in Schotterflächen, Straßenbanketten, Begrenzungssteinen und Asphaltoberflächen. 19 Standorte befinden sich im Burgenland, 2 in der Steiermark, 1 in Niederösterreich. Insgesamt wurden österreichweit und in Ungarn bereits 531 asbestbelastete Flächen gemeldet, seit im Juli ein Online-Formular zur Meldung eingerichtet wurde. Stefan Stadler vom Investigativteam der Organisation spricht von der Spitze des Eisbergs und warnt vor einem hohen Gesundheitsrisiko, besonders für Kinder. Schon geringe mechanische Belastung, etwa spielende Kinder auf den Steinen, könne Asbestfasern freisetzen, die dann auch in Innenräume gelangen. Greenpeace fordert vom Bildungsministerium und den Landesschulbehörden umgehende Schutzmaßnahmen sowie vom Bundeskanzler Stocker die Einrichtung eines Asbestsanierungsfonds nach ungarischem Vorbild. Steirischer Landtag, Streit um Abstimmungswiederholung, Opposition verlässt den Saal. Im Steirischen Landtag hat eine Abstimmungspanne am Dienstag für einen Eklat gesorgt. Es ging um einen Antrag der Koalition aus FPÖ und ÖVP zu einem Verbotsgesetz gegen den politischen Islam. Bei mehreren aufeinanderfolgenden Anträgen stimmten FPÖ und ÖVP offenbar unabsichtlich gegen ihren eigenen Antrag. Die Regierungsparteien machen dafür die dritte Landtagspräsidentin Helga Ahrer von der SPÖ mitverantwortlich. Sie habe irrtümlich eine falsche Zahl verlesen. Wie ORF Steiermark berichtet, sollte die Abstimmung Stunden später nach einer Sitzungsunterbrechung wiederholt werden. Laut Opposition hieß es in der Präsidiale zuvor noch, es werde keine Wiederholung geben. Daraufhin verließen SPÖ, Grüne, Neos und KPÖ sowie ARA geschlossen den Saal und blieben dem Rest der Sitzung fern. Die Geschäftsordnung erlaube eine Wiederholung nur unter klar geregelten Voraussetzungen, die hier nicht vorgelegen seien, sagt die Opposition. Sie fordert eine Sondersitzung der Präsidiale. Demokratiepolitisch ist die Aktion der Regierungsparteien heikel, weil die Regierungsmehrheit ein bereits festgestelltes Ergebnis nachträglich korrigieren will, obwohl die Geschäftsordnung das nach Ansicht der Opposition nicht vorsieht. Wenn Abstimmungen wiederholt werden können, sobald das Ergebnis der Mehrheit nicht passt, verlieren Beschlüsse und Spielregeln des Landtags ihre Verbindlichkeit.
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3: Kommen wir zum ersten Beitrag. Ich rufe nicht zum Widerstand auf. Ekaterina de Gaulle zur Eröffnung des Steirischen Herbst. Der Steirische Herbst hat eine Geschichte, die selten ruhig war. Das Festival für zeitgenössische Kunst gibt es seit 1968. Gegründet hat es ausgerechnet ein ÖVP-Politiker, Hans Koren, damals Kulturlandesrat. Schon im Gründungsjahr gab es den ersten Skandal, als eine Podiumsdiskussion über zeitgenössische Kunst gestört wurde. 1972 brachte ein Werbeplakat die Gesellschaft zum Schäumen und die steirische ÖVP geriet unter Druck. 1981 gingen sogar Mitglieder des Festivalpräsidiums öffentlich auf Distanz zu Hermann Nitsch. Produktive Störung und fruchtbarer Streit gehörten von Anfang an dazu. So sieht es das Festival selbst auch. Genau in dieser Tradition wurde der steirische Herbst am Donnerstag, dem 24. September, eröffnet. Ekaterina de Gaulle hat in ihrer Eröffnungsrede über Entwicklungen in der Gesellschaft gesprochen und darüber, wie sich diese in der Kultur spiegeln. Eines tut sie dabei nicht, zum Widerstand aufrufen. Angesichts der aktuellen politischen Richtung
4: gibt es noch. Und Österreich und spezifisch Graz sind dafür bekannt. Künstler, die querdenken, Autoren, die originell schreiben, Theater machen, die Experimente machen. Im Prinzip die Denker, die auch sozial denken und Politik und Gesellschaft gegen den Strich bürsten. Da gab es solche Leute und gibt sie noch. Und diese Nestbeschmutzer und diese Dissidenten und originelle Denker, das ist unsere Tradition. Das ist nicht der Fall, dass Steirischer Herbst keine Tradition hat. Steirischer Herbst ist die Tradition von Graz und Steiermark, in meiner Sicht die wichtigste. Die sollte so präsentiert sein. Steiermark hat natürlich eine andere Tradition von Kleinheit, wenn man so sagen kann, Provinzialismus, Rassismus, Nationalismus, Gehorsam, Pensionistenstab, das existiert auch, aber das ist nicht unsere Tradition. Und die Tradition von diesem Mut und Kunstcourage ist eigentlich stärker, das sehe ich. Und die Risiken sind sehr wichtig für die Kultur. Das ist das Wichtigste, dass ich wollte, dass wir uns daran erinnern.
3: Das war Ekaterina de Gaulle, die Intendantin des Steirischen Herbst, bei der Eröffnung des Festivals am 24. September. Die gesamte Rede könnt ihr bei von unten Einzelbeiträge nachhören und alle weiteren Informationen zum Steirischen Herbst, der noch bis 18. Oktober läuft, findet ihr beim Sendungstipp zur heutigen von unten Sendung oder auf steirischerherbst.at. 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

Weiter geht's mit einem Blick nach Deutschland, die Landesflüchtlingsräte und Pro-Asyl zu politischen Entwicklungen in Deutschland. Wie geht es weiter mit dem Schutz für geflüchtete Menschen, wenn sich die politischen Bedingungen ändern? Darum ging es am 18. September in Halle an der Saale. Dort haben sich die Landesflüchtlingsräte und Pro-Asyl zu einer Pressekonferenz getroffen. Im Mittelpunkt standen die aktuellen Entwicklungen in Sachsen-Anhalt und ihre möglichen Folgen für Geflüchtete, für Menschenrechte und für die Arbeit der Zivilgesellschaft. Die Beteiligten sprachen darüber, wie Menschenrechte ganz klar beschnitten und rechtsstaatliche Prinzipien in Frage gestellt werden. Es ging um die Verschärfung des europäischen Asylsystems und auch um die Situation von Geflüchteten in Sachsen-Anhalt. Ein weiteres Thema war die Forderung nach einer freien Wahl des Wohnorts für Menschen im Asylverfahren. Klar wurde bei all dem, die Landesflüchtlingsräte und Pro-Asyl setzen auf solidarische Netzwerke und eine engagierte Zivilgesellschaft. Auch unter schwieriger werdenden Bedingungen wollen sie weiter Öffentlichkeit herstellen, Geflüchtete unterstützen und sich gegen Entrechtung einsetzen. Ihr hört Ausschnitte der Pressekonferenz in diesem aktuellen Beitrag der tagesaktuellen Redaktion von Radio Korax aus Halle. Zunächst ordnet Nora von Pro-Asyl den Begriff der Menschenwürde ein.

0: Ja, als allererstes möchte ich nochmal den Begriff Menschenwürde hier nennen, denn Menschenwürde kommt in letzter Zeit in den Diskursen sehr oft zu kurz. Und dazu nochmal, Menschenwürde haben wir alle, die müssen wir uns nicht verdienen. Und wir haben den Flüchtlingsschutz und der ist weder ein Gnadenakt noch ein Geschenk von politischen Mehrheiten, sondern der beruht auf Menschenrechten, rechtsstaatlichen Garantien und Erfahrungen aus Verfolgung, Krieg und Entrechtung. Wir sehen aber in den letzten Jahren, dass dieser immer weiter abgebaut wird. Vor allem auch durch die Verschärfung des europäischen Asylsystems, rechtswidrige Zurückweisungen an den Grenzen und das trotz der Gerichtsbeschlüsse des VG Berlins, dass Zurückweisungen rechtswidrig sind und europarechtswidrig sind. Und wir sehen das Kaputtsparen unabhängiger Beratung und von Unterstützungsstrukturen. Und das alles höhlt rechtsstaatliche Garantien aus. Und eine solche Politik und vor allem auch das Narrativ, was immer mehr übernommen wird, auch von demokratischen Parteien, das Narrativ, das Menschen, zum Teil menschenverachtende Narrativ, solche Politiken und solche Narrative bereiten den Boden dafür, Entrechtung zu normalisieren. Und dafür war GEAS auch ein Schritt. Und das können sich rechtsextreme Parteien, die in Regierungsverantwortung kommen, katastrophal zu Nutzen machen. Und damit gebe ich nochmal zurück an Sachsen-Anhalt.
1: Sachsen-Anhalt steht gerade unter besonderer Beobachtung. Aber für uns ist das keine abstrakte politische Debatte. Für viele Menschen mit Flucht- und Migrationsgeschichte eine sehr konkrete Frage. Kann ich hier bleiben? Bin ich hier sicher? Kann ich hier überhaupt eine Möglichkeit, selbst zu entscheiden, wo meine Zukunft liegt? Genau an dieser Stelle wird sichtbar, was in der Asyl- und der Aufenthaltspolitik seit Jahren falsch läuft. Menschen im Asylverfahren, Menschen in Duldung und auch Menschen mit gesicherten Aufenthalt, aber auch mit Wohnsitzauflagen können ihren Wohnort nicht frei wählen. Sie werden zugewiesen. Über sie sind entschieden. Sie dürfen nicht einfach dorthin ziehen, wo sie Unterstützung, Familie, Arbeit, Beratung oder Sicherheit finden. Das ist in normalen Zeiten schon ein massiver Eingriff in Selbstbestimmung. Wer ihren Zugänge eröffnet, stärkt sie. Deshalb fordern wir freie Wohnortwahl statt Zwangszuweisungen, Selbstbestimmung statt Ausgrenzung, Unterstützung dort, wo sie gebraucht wird. Und wir sagen aus Sachsen-Anhalt, darf seine Kräfte nicht in eine Politik stecken, die vor allem auf Abschiebung, Abschreckung und Kontrolle setzt. Natürlich braucht ein Rechtsstaat Regeln, aber Rechtsstaat bedeutet nicht Härte um der Härte willen. Rechtsstaat bedeutet Einzelfallprüfung, Rechtsstaat Schutzgerechte und Schutz vor Willkür. Der politische Ruf nach massenhafter Abschiebungen ist keine rechtsstaatliche Lösung. Es ist eine gefährliche Verkürzung, weder ist ein rechtlich noch praktisch möglich, die Menschen endlich abzuschieben. Wenn politische Parteien so tun, als könnten Rechtsstaat, gerechte und individuelle Verfahren einfach übersprungen werden, dann das ist nicht Stärke, das ist ein klarer Angriff auf die rechtsstaatlichen Prinzipien. Und Demokratie heißt nicht nur Mehrheiten zu organisieren, Demokratie heißt auch Minderheiten zu schützen. Und Menschenrechte dürfen nicht zur Verhandlungsmasse werden. Das Recht auf Asyl darf nicht zur Verhandlungsmasse werden. Und der Zugang zu Recht darf nicht davon abhängen, ob eine Person wählen darf und laut genug ist oder eine starke Lobby hat. Was wir jetzt brauchen, ist eine Politik der gleichen Chancen für alle Menschen, die in Sachsen-Anhalt und in anderen Bundesländern. Denn Integration entsteht nicht durch Druck. Integration entsteht dort, wo Menschen eine echte Chance bekommen. Und genau hier ist unsere Arbeit als Flüchtlingsrat zentral. Wir bleiben da, nicht als Symbol und nicht als Kommentar von außen, sondern als Struktur, die Menschen konkret brauchen. Und wir geben Informationen weiter. Wir vermitteln rechtliche Unterstützung, wir nehmen Beschwerden auf, wir ordnen Entwicklungen ein und wir tragen Missstände in der Öffentlichkeit. Und wir stehen an der Seite aller Menschen, die sonst oft alleine von Behördenangriffen, Fristen und Entscheidungen stehen. Wenn diese Struktur wegbricht, verlieren Menschen

0: nicht nur Beratung, sie verlieren oft den Zugang zu ihren Rechten. Deshalb sagen wir heute ganz klar und deutlich, eine starke Zivilgesellschaft ist kein Luxus. Sie ist Teil der demokratischen Schutzsysteme. Sachsen-Anhalt darf nicht ein Experimentsfeld für eine Politik werden, in der Rechtsbrücken normalisiert werden, Menschenrechte Schritt für Schritt ausgehöhlt werden. Wir brauchen jetzt eine Befestigung für unsere Arbeit. Wir brauchen Klarheit. Klarheit von den kommenden Landespolitik und der kommenden Landesregierung, dass Grundrechte weiterhin gelten müssen. Klarheit, dass Beratung, dass die Beratung und die anderen Angebote muss gesichert werden. Klarheit, dass Geflüchtete nicht zum politischen Versuchsfeld gemacht werden. Und Klarheit, dass Menschen in Sachsen-Anhalt nicht nach Herkunft, Aufenthaltsstatus oder vermeintliche Nützlichkeit sortiert werden. Unsere Botschaft ist, wir lassen Menschen nicht allein und wir lassen Rechte nicht still verschwinden. Und wir überlassen Sachsen-Anhalt nicht den autoritären und rechtsextremen Kräften. Vielen Dank.
1: Das war ein Beitrag der tagesaktuellen Redaktion von Radio Korax aus Halle zur Pressekonferenz der Landesflüchtlingsräte und von Pro Asyl. Den gesamten Beitrag könnt ihr bei freie-radios.net nachhören. Jetzt hört ihr noch einige Veranstaltungshinweise von Enric.
2: Am Freitag, dem 2. Oktober, ist gleich dreimal was los. Von 15 bis 17 Uhr gibt's im Ivanka-Gruber-Park nahe der Seifenfabrik einen querfeministischen Bike-Polo-Ausprobier-Fun-Day. Wenn ihr habt, bringt Helm, Schoner, Handschuhe und ein Fahrrad mit, auf dem ihr euch wohlfühlt. Um 18 Uhr treten im Forum Stadtpark beim Herbst-Deathmatch Robert Miesig und Emilia Reuk gegeneinander an. Die Frage lautet: Das Ende der Vernunft. Die beiden streiten darüber, ob das Zeitalter der Vernunft vorbei ist und ob wir das feiern oder betrauern sollen, wenn die Werte der Aufklärung auch kolonialer Eroberungen gerechtfertigt haben. Und wer am selben Abend in Linz ist, in der Stadtwerkstatt in der Kirchgasse 4, steigt ab 18 Uhr die Soli-Party Zeit für die Zeckenzeche. Das Programm startet um 19 Uhr. Der Erlös hilft Repression und politischer Arbeit zu finanzieren. Am Sonntag, dem 4. Oktober, lädt um 17:30 am Abend die Seebrücke Graz zum offenen Plenum in Spektral am Ländkai 45 ein. Das Plenum findet jeden ersten und dritten Sonntag im Monat statt. Das nächste Mal also am 18. Oktober. Am Freitag, dem 16. Oktober von 14 bis 17 Uhr gibt's im Stadtteilmanagement vor Ort in der Wagner-Bürostraße 120 in einem Workshop um die Frage, was ein gesunder Boden für die Gesundheit von Mensch, Tier, Pflanzen und Umwelt beitragen kann. Matthias Schweitzer von der TU Graz spricht über Landwirtschaft, Gerhard Üblinger von Humus Plus über Bodenschutz in der Stadt. Danach tauscht ihr euch am Thementischen über Gemeinschaftsgärten als Bildungsorte, Bodengesundheit in der Praxis und Kooperationen mit Landwirtschaft und Wissenschaft aus. Angesprochen sind alle, die in Gärten, Bildung, Landwirtschaft oder Forschung mit Boden zu tun haben. Die Anmeldung läuft über cityofcollaboration.at. Am Samstag, dem 17. Oktober, gibt es eine Soli-Party für repressionsbetroffene Antifaschistinnen in Graz. 7 von ihnen sehen sich mit dem Vorwurf des schweren Raubes konfrontiert. Der Strafrahmen liegt bei bis zu 15 Jahren Haft. Es gilt die Unschuldsvermutung. Einlass in der Wagner-Bürostraße 17 ist um 20 Uhr. Die Bands starten um 21 Uhr. Auf dem Programm stehen unter anderem Stuhlkreis, Antifa Angela und DJ Diamond. Organisiert wird die Party vom Kollektiv Flausch im Rahmen der Konferenz Alerta zum Faschismus der Gegenwart und Möglichkeiten des Widerstands. Im Forum Stadtpark. Wer früher kommen will, dort läuft ab 18 Uhr das Podium Kriminalisierung antifaschistischer Praktiken. Mehr zum Prozess findet ihr auf Instagram unter antifa-graz25. Und am Samstag, dem 31. Oktober um 19 Uhr, gibt es im Forum Stadtpark die Lesung von Wien nach Rojava. Vier Wienerinnen sind vor etwa einem Jahr in den Nordosten Syriens gereist, als politische Umbrüche möglich schienen. Stefanie Sargnagel, Judith Götz, Mosayem Al-Youssef und Heidi Sequenz erzählen von ihren Erfahrungen als Teil einer Delegation linker feministischer Organisationen. Der Eintritt ist frei.
1: Damit sind wir am Ende der heutigen Ausgabe von unten angelangt. Die Wiederholung hört ihr am Donnerstag um 7.30 Uhr und um 12 Uhr. Nachhören könnt ihr die Sendung auf der CBA. Aus dem Studio verabschieden sich Enric, Martin und Tamara. Bleibt solidarisch und wir hören uns.
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1: Hallo und herzlich willkommen bei einer neuen Sendung von Radio Unlimitiert, gestaltet vom Alpha Nova Medienbüro. Mein Name ist Daniela Reisinger. Heute geht es um den Sänger Linkin Park. Ich mag diesen Sänger, weil er Rock spielt und mein Lieblingssänger ist. Ich wünsche euch viel Spaß beim Hören dieser Sendung.

auf dem Niveau der vergangenen drei Jahrzehnte zu erwarten wären. Besonders stark betroffen sind laut den Forschenden Länder des globalen Südens. Allein in der Sahelzone rechnen sie mit rund 67.000 zusätzlichen Hitzetoten, die Hälfte davon in Nigeria. Auch auf den Philippinen, in Vietnam, Thailand und Indonesien wird starke Hitze erwartet. In Südamerika trifft es am meisten Brasilien. Fachleute erwarten in diesem Jahr einen sogenannten Super El Niño, möglicherweise den stärksten seit Beginn der Aufzeichnungen. Sein Höhepunkt wird für Herbst und Winter erwartet. Als Gegenmaßnahmen empfehlen die AutorInnen unter anderem Hitzewarnsysteme, Kühlzentren, Trinkwasserstationen und gezielte Hilfe für ältere und andere gefährdete Gruppen. Damit könnten in den kommenden Monaten zehntausende Menschenleben gerettet werden, sagt Mitautor Michael Greenstone. Deutschland. Zahl der Hitzetoten wohl deutlich höher. Das Robert-Koch-Institut schätzt, dass in Deutschland im Sommer 2026 rund 16.000 Todesfälle mit der extremen Hitze zusammenhängen. Die Umweltmedizinerin Claudia Treidel-Hoffmann vom Universitätsklinikum Augsburg hält das im Interview mit ZDF heute für eine Unterschätzung. Zitat: Nur die Spitze des Eisbergs. Hitze steht nämlich nie auf dem Totenschein. Die Schätzung beruht auf der Übersterblichkeit. Menschen, die erst später an den Folgen einer Hitzebelastung sterben, tauchen darin nicht auf. Gefährdet sind vor allem ältere Menschen und Menschen mit chronischen Erkrankungen, aber auch Schwangere, Kleinkinder und Menschen, die im Freien arbeiten. Das Gesundheitssystem sei auf Hitzeschocks nicht vorbereitet, sagt Treidel-Hoffmann. Viele Kliniken seien nicht oder nur unzureichend klimatisiert. Sie fordert mehr Prävention und Anpassung. Wien. Breite Kritik an FPÖ-Veranstaltungen mit US-Klimawandelleugner im Rathaus. Die FPÖ lädt am 6. Oktober den US-Amerikaner James Taylor ins Wiener Rathaus ein. Taylor ist Präsident des Heartland Institute, einer der bekanntesten Organisationen der Klimawandelleugner-Szene. Die Podiumsdiskussion in der Volkshalle trägt den Titel »Der Preis des Klimakommunismus – Wer zahlt die Zeche?« Veranstalter sind die Freiheitliche Akademie Wien, das Freiheitliche Bildungsinstitut und der FPÖ-Rathausclub. Wie der Standard berichtet, distanziert sich Bürgermeister Michael Ludwig von der SPÖ deutlich von den Positionen, verweist aber darauf, dass alle im Gemeinderat vertretenen Parteien Räume im Rathaus nutzen dürfen. Auch Grüne, ÖVP und Neos kritisieren die Einladung. Österreich. Kopftuch im Job, Bewerbungen ohne Foto. Frauen mit Kopftuch sind in vielen Berufen selbstverständlich, etwa als Straßenbahnfahrerin, Verkäuferin in der Bäckerei oder am Flughafen. Wie der Standard berichtet, haben manche Unternehmen ihre Arbeitskleidung sogar entsprechend angepasst. Anderswo bleibt das Kopftuch für Bewerberinnen aber ein Hindernis, vor allem in kleineren Betrieben. Viele Frauen bewerben sich deshalb ohne Foto, damit sie nicht aussortiert werden. Steiermark. Land zahlte 2025 um 98 Millionen Euro mehr an Förderungen aus. Das Land Steiermark hat im vergangenen Jahr rund 1,3 Milliarden Euro an Förderungen ausgezahlt. Das zeigt der Förderbericht 2025, den die Kleine Zeitung ausgewertet hat. Unterm Strich waren das um 98,5 Millionen Euro mehr als im Jahr davor, auch weil die Einschnitte im Budget erst in der zweiten Jahreshälfte kamen. Rund 30 Millionen Euro gingen an die Parteien. Insgesamt gab es 219.373 Förderfälle in 239 Förderprogrammen. Im Vorjahr waren es 207.493. Die meisten Fälle gab es in der Land- und Forstwirtschaft, gefolgt von Energie, Wohnbau und Technik sowie im Bereich Soziales, Arbeit.

0: Arbeit und Integration. Das meiste Geld floss mit rund 330 Millionen Euro in den Bereich Energie, Technik und Wohnbau. Dazu kommen Bedarfszuweisungen an Gemeinden, darunter 122 Millionen an strukturschwache Gemeinden und vorab 30 Millionen für die Stadt Graz. Das Aufsteuern in Graz ist mit 660.000 Euro eingetragen, die Beratung von Sexarbeitenden mit 25.700 Euro. Greenpeace meldet Asbest vor 22 Schulen und Kindergärten in Ostösterreich. Die Umweltschutzorganisation Greenpeace hat aus der Bevölkerung Hinweise auf Asbestbelastungen im unmittelbaren Umfeld von 22 Schulen und Kindergärten in Ostösterreich erhalten. Der Asbest liegt laut Greenpeace teils offen in Schotterflächen, Straßenbanketten, Begrenzungssteinen und Asphaltoberflächen. 19 Standorte befinden sich im Burgenland, 2 in der Steiermark, 1 in Niederösterreich. Insgesamt wurden österreichweit und in Ungarn bereits 531 asbestbelastete Flächen gemeldet, seit im Juli ein Online-Formular zur Meldung eingerichtet wurde. Stefan Stadler vom Investigativteam der Organisation spricht von der Spitze des Eisbergs und warnt vor einem hohen Gesundheitsrisiko, besonders für Kinder. Schon geringe mechanische Belastung, etwa spielende Kinder auf den Steinen, könne Asbestfasern freisetzen, die dann auch in Innenräume gelangen. Greenpeace fordert vom Bildungsministerium und den Landesschulbehörden umgehende Schutzmaßnahmen sowie vom Bundeskanzler Stocker die Einrichtung eines Asbestsanierungsfonds nach ungarischem Vorbild. Steirischer Landtag, Streit um Abstimmungswiederholung, Opposition verlässt den Saal. Im Steirischen Landtag hat eine Abstimmungspanne am Dienstag für einen Eklat gesorgt. Es ging um einen Antrag der Koalition aus FPÖ und ÖVP zu einem Verbotsgesetz gegen den politischen Islam. Bei mehreren aufeinanderfolgenden Anträgen stimmten FPÖ und ÖVP offenbar unabsichtlich gegen ihren eigenen Antrag. Die Regierungsparteien machen dafür die dritte Landtagspräsidentin Helga Ahrer von der SPÖ mitverantwortlich. Sie habe irrtümlich eine falsche Zahl verlesen. Wie ORF Steiermark berichtet, sollte die Abstimmung Stunden später nach einer Sitzungsunterbrechung wiederholt werden. Laut Opposition hieß es in der Präsidiale zuvor noch, es werde keine Wiederholung geben. Daraufhin verließen SPÖ, Grüne, NEOS und KPÖ sowie ARA geschlossen den Saal und blieben dem Rest der Sitzung fern. Die Geschäftsordnung erlaube eine Wiederholung nur unter klar geregelten Voraussetzungen, die hier nicht vorgelegen seien, sagt die Opposition. Sie fordert eine Sondersitzung der Präsidiale. Demokratiepolitisch ist die Aktion der Regierungsparteien heikel, weil die Regierungsmehrheit ein bereits festgestelltes Ergebnis nachträglich korrigieren will, obwohl die Geschäftsordnung das nach Ansicht der Opposition nicht vorsieht. Wenn Abstimmungen wiederholt werden können, sobald das Ergebnis der Mehrheit nicht passt, verlieren Beschlüsse und Spielregeln des Landtags ihre Verbindlichkeit. 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
2: Kommen wir zum ersten Beitrag. Ich rufe nicht zum Widerstand auf, Ekaterina Degau, zur Eröffnung des Steirischen Herbst. Der Steirische Herbst hat eine Geschichte, die selten ruhig war. Das Festival für zeitgenössische Kunst gibt es seit 1968. Gegründet hat es ausgerechnet ein ÖVP-Politiker, Hans Koren, damals Kulturlandesrat. Schon im Gründungsjahr gab es den ersten Skandal, als eine Podiumsdiskussion über zeitgenössische Kunst gestört wurde. 1972 brachte ein Werbeplakat die Gesellschaft zum Schäumen und die steirische ÖVP geriet unter Druck. 1981 gingen sogar Mitglieder des Festivalpräsidiums öffentlich auf Distanz zu Hermann Nitsch. Produktive Störung und fruchtbarer Streit gehörten von Anfang an dazu. So sieht es das Festival selbst auch. Genau in dieser Tradition wurde der Steirische Herbst am Donnerstag, dem 24. September, eröffnet. Ekaterina Degau hat in ihrer Eröffnungsrede über Entwicklungen in der Gesellschaft gesprochen und darüber, wie sich diese in der Kultur spiegeln. Eines tut sie dabei nicht, zum Widerstand aufrufen. Angesichts der aktuellen politischen Richtung setzt sie auf etwas anderes, nämlich auf Mut. Warum, das hört ihr jetzt in der Eröffnungsrede von Ekaterina Degau, der Intendantin des Steirischen Herbst.
3: Keine Appellation d'origine contrôlée. So was meint das alles für Kultur? Es gibt dieses konservatives Konsensus, dass so viele Leute fühlen, dass das ist gut, heute weniger zu machen, das ist gut für die Planete, sogar gut für unsere Mental Health. Was meint das für die Kultur? Kultur teilt diese Ideen auch. Und da muss man auch wirklich verstehen, das ist konservativ. Konservativ meint nicht unbedingt gleich reaktionär, weil es gibt zum Beispiel solche Sachen als konservative Medizin. nicht operative. Und sogar die Kultur spricht jetzt sehr oft über Care auf Englisch. So, das kommt von derselben Quelle. So, die Ideen von De Groos, im Prinzip Wunden der Vergangenheit heilen in erster Linie, anstatt etwas Neues zu produzieren. Sie wandeln damit, sich negativ einstellen und ihre Tradition behalten. Und keine großen Narrative natürlich, weil die Universalismus, weil sie sind mit Kolonialismus verbunden und viel Gewalt. So, das ist diese neue Tendenzen. Und sogar, kann ich sagen, sogar die linke künstlerische Szene ist keine Ausnahme. So, diese alle Ideen über Respekt zu autochtone, indigene, authentische Kulturen. Das kommt von derselben Quelle oder Interesse zum Beispiel an Handwerk anstatt von verrückte konzeptuelle, provokative konzeptuelle Ideen. Diese letzte haben keine gute Presse. Was gute Presse hat, Handwerk, Handarbeit. Wer an der letzten Venedig Biennale gewesen ist, hat gesehen, was das meint. Sehr groß, sehr viele von diesen Objekten. Wie kann man das übersetzen im Kontext von steirischer Herbst? Ja, wir wissen das alle, dieser gesunde Konservatismus sozusagen und knappe Ressourcen natürlich, das ist auch die Realität überall und in Steiermark auch. Und das ist, wo die Idee kommt, den Festival näher an die lokale Szene zu bringen, was auch immer das meinen würde. Was mich interessiert, dass interessanterweise und vielleicht zum ersten Mal in der Geschichte die linke Seite und die rechte Seite zusammenkommen mit dieser Idee, weil das, wie das klingt, das ist ein Motto der Wahl mehrmals in der Geschichte der Festival erschienen. Steirischer Herbst muss steirischer werden. So, das hat von Ultrareaktionäre und Ultrarechte gekommen und jetzt, das ist auch die Übersetzung von dem Gefühl, dass steirischer Herbst muss lokal sein. Ich muss hier klar sagen, dass Kultur kann nicht lokal sein, in meiner Sicht. Es gibt Künstler, es gibt keine Appellation d'origine contrôlée für Kultur. Sowas gibt es nicht. Es gibt Künstler, die in Graz wohnen, leben, gelebt haben, leben werden, aber solch eine Sache als steirische Kunst, das gibt es nicht. Teil 4 und der letzte. Ich rufe nicht zum Widerstand auf, weil was heißt Widerstand? Widerstand ist eigentlich ein tragisches Wort. Widerstand heißt, dass die Kräfte sind ungleich verteilt und wir können uns nicht bewegen. Was wir können, ist nur durchhalten. Durchhalten so lange, wie wir können, bis die Verstärkung kommt, bis die richtige Armee kommt. Sie kommt aber nicht. Wir warten und sie kommt nicht. Und deshalb, ich rufe nicht zum Widerstand auf. Ich rufe zum Mut auf. Mut, Courage. Ich weiß, dass Zivilcourage hat keine sehr gute Presse in Österreich. Aber was eigentlich war und ist hier, ist etwas, das man Kunstcourage nennen. Kunstcourage gab es und gibt es noch. Und Österreich und spezifisch Graz sind dafür bekannt. Künstler, die querdenken, Autoren, die originell schreiben, Theater machen, die Experimente machen. Im Prinzip die Denker, die auch sozial denken und Politik und Gesellschaft gegen den Strich bürsten. Da gab es solche Leute und gibt sie noch. Und diese Nestbeschmutzer und diese Dissidenten und originelle Denker, das ist unsere Tradition. Das ist nicht der Fall, dass steirischer Herbst keine Tradition hat. Steirischer Herbst ist die Tradition von Graz und Steiermark. In meiner Sicht die wichtigste. Die sollte so präsentiert sein. Steiermark hat natürlich eine andere Tradition von Kleinheit, wenn man so sagen kann, Provinzialismus, Rassismus, Nationalismus, Gehorsam, Pensionistenstab, das existiert auch, aber das ist nicht unsere Tradition. Und die Tradition von diesem Mut und Kunstcourage ist eigentlich stärker, das sehe ich. Und die Risiken sind sehr wichtig für die Kultur. Das ist

0: das Wichtigste, dass ich wollte, dass wir uns daran erinnern.
1: Das war Ekaterina Degot, die Intendantin des Steirischen Herbst, bei der Eröffnung des Festivals am 24. September. Die gesamte Rede könnt ihr bei Von Unten Einzelbeiträge nachhören und alle weiteren Informationen zum Steirischen Herbst, der noch bis 18. Oktober läuft, findet ihr beim Sendungstipp zur heutigen Von Unten Sendung oder auf steirischerherbst.at. 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

0: Weiter geht's mit einem Blick nach Deutschland, die Landesflüchtlingsräte und Pro-Asyl zu politischen Entwicklungen in Deutschland. Wie geht es weiter mit dem Schutz für geflüchtete Menschen, wenn sich die politischen Bedingungen ändern? Darum ging es am 18. September in Halle an der Saale. Dort haben sich die Landesflüchtlingsräte und Pro-Asyl zu einer Pressekonferenz getroffen. Im Mittelpunkt standen die aktuellen Entwicklungen in Sachsen-Anhalt und ihre möglichen Folgen für Geflüchtete, für Menschenrechte und für die Arbeit der Zivilgesellschaft. Die Beteiligten sprachen darüber, wie Menschenrechte ganz klar beschnitten und rechtsstaatliche Prinzipien in Frage gestellt werden. Es ging um die Verschärfung des europäischen Asylsystems und auch um die Situation von Geflüchteten in Sachsen-Anhalt. Ein weiteres Thema war die Forderung nach einer freien Wahl des Wohnorts für Menschen im Asylverfahren. Klar wurde bei all dem, die Landesflüchtlingsräte und Pro-Asyl setzen auf solidarische Netzwerke und eine engagierte Zivilgesellschaft. Auch unter schwieriger werdenden Bedingungen wollen sie weiter Öffentlichkeit herstellen, Geflüchtete unterstützen und sich gegen Entrechtung einsetzen. Ihr hört Ausschnitte der Pressekonferenz in diesem aktuellen Beitrag der tagesaktuellen Redaktion von Radio Korax aus Halle. Zunächst ordnet Nora von Pro-Asyl den Begriff der Menschenwürde ein.
1: Ja, als allererstes möchte ich nochmal den Begriff Menschenwürde hier nennen, denn Menschenwürde kommt in letzter Zeit in den Diskursen sehr oft zu kurz. Und dazu nochmal, Menschenwürde haben wir alle, die müssen wir uns nicht verdienen. Und wir haben den Flüchtlingsschutz und der ist weder ein Gnadenakt noch ein Geschenk von politischen Mehrheiten, sondern der beruht auf Menschenrechten, rechtsstaatlichen Garantien und Erfahrungen aus Verfolgung, Krieg und Entrechtung. Wir sehen aber in den letzten Jahren, dass dieser immer weiter abgebaut wird. Vor allem auch durch die Verschärfung des europäischen Asylsystems.

0: Richtung zu normalisieren. Und dafür war GERS auch ein Schritt. Und das können sich rechtsextreme Parteien, die in Regierungsverantwortung kommen, katastrophal zu Nutzen machen. Und damit gebe ich nochmal zurück an Sachsen-Anhalt.
1: Sachsen-Anhalt steht gerade unter besonderer Beobachtung. Aber für uns ist das keine abstrakte politische Debatte. Für viele Menschen mit Flucht- und Migrationsgeschichte eine sehr konkrete Frage. Kann ich hier bleiben? Bin ich hier sicher? Kann ich hier überhaupt eine Möglichkeit, selbst zu entscheiden, wo meine Zukunft liegt? Genau an dieser Stelle wird sichtbar, was in der Asyl- und der Aufenthaltspolitik seit Jahren falsch läuft. Menschen im Asylverfahren, Menschen in Duldung und auch Menschen mit gesicherten Aufenthalt, aber auch mit Wohnsitzauflagen können ihren Wohnort nicht frei wählen. Sie werden zugewiesen. Über sie sind entschieden. Sie dürfen nicht einfach dorthin ziehen, wo sie Unterstützung, Familie, Arbeit, Beratung oder Sicherheit finden. Das ist in normalen Zeiten schon ein massiver Eingriff in Selbstbestimmung. In der aktuellen Situation wird es noch deutlicher, wenn Menschen nach dieser Wahl sagen, ich fühle mich hier nicht mehr sicher, denn reicht es nicht, ihnen zu sagen, hab keine Angst bitte, wer Menschen von Unsicherheit schützen will, muss ihnen Handlungsmöglichkeiten geben. Freie Wohnortwahl ist deshalb keine Nebensache. Sie ist eine Frage von Schutz, Würde und Selbstbestimmung. Zwangssysteme folgen einer Verwaltungslogik, aber Menschen brauchen keine Verwaltung ihres Lebens. Sie brauchen Möglichkeiten, ihr Leben selbst wieder in die Hand zu nehmen. Wer Menschen festhält, macht sie abhängig. Wer ihren Zugänge eröffnet, stärkt sie. Deshalb fordern wir freie Wohnortwahl statt Zwangszuweisungen, Selbstbestimmung statt Ausgrenzung, Unterstützung dort, wo sie gebraucht wird. Und wir sagen aus Sachsen-Anhalt, darf seine Kräfte nicht in eine Politik stecken, die vor allem auf Abschiebung, Abschreckung und Kontrolle setzt. Natürlich braucht ein Rechtsstaat Regeln, aber Rechtsstaat bedeutet nicht Härte um der Härte willen. Rechtsstaat bedeutet Einzelfallprüfung, Rechtsstaat stützt Gerechte und Schutz vor Willkür. Der politische Ruf nach massenhafter Abschiebungen ist keine rechtsstaatliche Lösung. Es ist eine gefährliche Verkürzung, weder ist ein rechtlich noch praktisch möglich, die Menschen endlich abzuschieben. Wenn politische Parteien so tun, als könnten Rechtsstaat, gerechte und individuelle Verfahren einfach übersprungen werden, dann das ist nicht Stärke, das ist ein klarer Angriff auf die rechtsstaatlichen Prinzipien. Und Demokratie heißt nicht nur Mehrheiten zu organisieren, Demokratie heißt auch Minderheiten zu schützen. Und Menschenrechte dürfen nicht zur Verhandlungsmasse werden. Das Recht auf Asyl darf nicht zur Verhandlungsmasse werden. Und der Zugang zu Recht darf nicht davon abhängen, ob eine Person wählen darf und laut genug ist oder eine starke Lobby hat. Was wir jetzt brauchen, ist eine Politik der gleichen Chancen für alle Menschen, die in Sachsen-Anhalt und in anderen Bundesländern. Denn Integration entsteht nicht durch Druck. Integration entsteht dort, wo Menschen eine echte Chance bekommen. Und genau hier ist unsere Arbeit als Flüchtlingsrat zentral. Wir bleiben da, nicht als Symbol und nicht als Kommentar von außen, sondern als Struktur, die Menschen konkret brauchen. Und wir geben Informationen weiter. Wir vermitteln rechtliche Unterstützung, wir nehmen Beschwerden auf, wir ordnen Entwicklungen ein und wir tragen Missstände in der Öffentlichkeit. Und wir stehen an der Seite aller Menschen, die sonst oft alleine von Behördenangriffen, Fristen und Entscheidungen stehen. Wenn diese Struktur wegbricht, verlieren Menschen nicht nur Beratung, sie verlieren oft den Zugang zu ihren Rechten. Deshalb sagen wir heute ganz klar und deutlich, eine starke Zivilgesellschaft ist kein Luxus. Sie ist Teil der demokratischen Schutzsysteme. Sachsen-Anhalt darf nicht ein Experimentsfeld für eine Politik werden, in der Rechtsbrücke Nummer

0: realisiert werden, Menschenrechte Schritt für Schritt ausgehöhlt werden. Wir brauchen jetzt eine Befestigung für unsere Arbeit. Wir brauchen Klarheit. Klarheit von der kommenden Landespolitik und der kommenden Landesregierung, dass Grundrechte weiterhin gelten müssen. Klarheit, dass Beratung, dass die Beratung und die anderen Angebote muss gesichert werden. Klarheit, dass Geflüchtete nicht zum politischen Versuchsfeld gemacht werden. Und Klarheit, dass Menschen in Sachsen-Anhalt nicht nach Herkunft, Aufenthaltsstatus oder vermeintlicher Nützlichkeit sortiert werden. Unsere Botschaft ist, wir lassen Menschen nicht allein und wir lassen Rechte nicht still verschwinden. Und wir überlassen Sachsen-Anhalt nicht den autoritären und rechtsextremen Kräften. Vielen Dank.
1: Das war ein Beitrag der tagesaktuellen Redaktion von Radio Korax aus Halle zur Pressekonferenz der Landesflüchtlingsräte und von Pro Asyl. Den gesamten Beitrag könnt ihr bei freie-radios.net nachhören. Jetzt hört ihr noch einige Veranstaltungshinweise von Enric.
2: Am Freitag, dem 2. Oktober, ist gleich dreimal was los. Von 15 bis 17 Uhr gibt's im Ivanka-Gruber-Park nahe der Seifenfabrik einen querfeministischen Bike-Polo-Ausprobier-Fun-Day. Wenn ihr habt, bringt Helm, Schoner, Handschuhe und ein Fahrrad mit, auf dem ihr euch wohlfühlt. Um 18 Uhr treten im Forum Stadtpark beim Herbst-Deathmatch Robert Miesig und Emilia Reuk gegeneinander an. Die Frage lautet: Das Ende der Vernunft. Die beiden streiten darüber, ob das Zeitalter der Vernunft vorbei ist und ob wir das feiern oder betrauern sollen, wenn die Werte der Aufklärung auch kolonialer Eroberungen gerechtfertigt haben. Und wer am selben Abend in Linz ist, in der Stadtwerkstatt in der Kirchgasse 4, steigt ab 18 Uhr die Soli-Party Zeit für die Zeckenzeche. Das Programm startet um 19 Uhr. Der Erlös hilft Repression und politischer Arbeit zu finanzieren. Am Sonntag, dem 4. Oktober, lädt um 17:30 am Abend die Seebrücke Graz zum offenen Plenum in Spektral am Ländkai 45 ein. Das Plenum findet jeden ersten und dritten Sonntag im Monat statt. Das nächste Mal also am 18. Oktober. Am Freitag, dem 16. Oktober von 14 bis 17 Uhr gibt's im Stadtteilmanagement vor Ort in der Wagner-Bürostraße 120 in einem Workshop um die Frage, was ein gesunder Boden für die Gesundheit von Mensch, Tier, Pflanzen und Umwelt beitragen kann. Matthias Schweitzer von der TU Graz spricht über Landwirtschaft, Gerhard Üblinger von Humus Plus über Bodenschutz in der Stadt. Danach tauscht ihr euch. Wienerinnen sind vor etwa einem Jahr in den Nordosten Syriens gereist, als politische Umbrüche möglich schienen. Stefanie Sargnagel, Judith Götz, Mosayem Al-Yusuf und Heidi Sequenz erzählen von ihren Erfahrungen als Teil einer Delegation linker feministischer Organisationen. Der Eintritt ist frei.
1: Damit sind wir am Ende der heutigen Ausgabe von unten angelangt. Die Wiederholung hört ihr am Donnerstag um 7.30 Uhr und um 12 Uhr. Nachhören könnt ihr die Sendung auf der CBA. Aus dem Studio verabschieden sich Enric, Martin und Tamara. Bleibt solidarisch und wir hören uns.
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1: Hallo! Wir sind Glut und ihr hört jetzt unseren neuen Song Screech.
2: Wir haben immer extrem viel Spaß, wenn wir den Song live spielen und wir hoffen, ihr habt genauso viel Spaß und schreit mit uns mit.

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2: 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In den heutigen Stimmlagen erwarten euch folgende Beiträge. Bis 2040 soll der Autoverkehr in Salzburg halbiert werden. Ottmar Beer berichtet vom Mobilitätstag in Salzburg. Danach: Eine neue Analyse des Austrian Institute of Technology zeigt, die Gefahren für Hochwasser im Oberpinzgau müssen neu bewertet werden. Georg Wimmer sprach mit der Klimaforscherin. Und neue Musik aus Salzburg. Redakteurin Daniela Brunčić war beim Albumrelease von Lukas Gerstgrasser aka Zwanziger. Ihr hört Stimmlagen, das gemeinsame Infomagazin der Freien Radios Österreich. Heute aus der Unerhört-Redaktion, dem Infomagazin der Radiofabrik in Salzburg. Aus dem Studio begrüßt euch Anna Fischbacher.

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1: Eine neue Analyse des Austrian Institute of Technology zeigt, die Gefahren für Hochwasser müssen künftig anders bewertet werden und damit auch der Versicherungsschutz. Für Mitterseel rechnet Studienautorin Marianne Bügelmeier-Blaschek mit deutlich heftigeren Niederschlägen, häufigeren Extremereignissen und einer höheren Belastung für Infrastruktur und Einsatzkräfte. Georg Wimmer hat mit der Klimaforscherin gesprochen.
2: Wir haben diese Studie im Zuge eines europäischen Projekts untersucht und gemacht, das heißt Icaria. Da ging es darum, die Resilienz, also die Widerstandsfähigkeit von kritischer Infrastruktur zu verstärken, zu verbessern. Und als ganz wichtiger erster Schritt ist da auch mal zu verstehen, was kommt denn überhaupt auf kritische Infrastruktur zukünftig zu und auch wie betroffen ist diese bereits jetzt. Und der Oberpinzgau ist eine Region in Österreich, die extrem von Hochwassern betroffen ist, wo auch sehr viel bereits passiert. Und wo wir im Vorfeld, also in der Projektanbahnung, auch von den lokalen StakeholderInnen auch schon großes Interesse bekundet bekommen haben, an diesem Thema weiterzuarbeiten. Und so hat sich das sehr gut ergeben, dass wir innerhalb dieses Projekts uns mit dem Oberpinzgau im Detail auseinandersetzen konnten, wobei wir die Klimafolgen oder Klimaprojektionen für ganz Österreich und Mitteleuropa gerechnet haben.
3: Stakeholder, das sind in diesem Fall beteiligte Gemeinden, Forstwirtschaft, Wildbachverbauung und Ähnliches, also mit denen, die Sie auch in diese Studie einbezogen haben. Sie haben in Ihrer Untersuchung für das Austrian Institute of Technology nun untersucht die Folgen für Infrastruktur, für kritische Infrastruktur. Was ist jetzt mit kritischer Infrastruktur in einem Tourismusgebiet wie dem Oberpinzgau gemeint?
2: Also tatsächlich haben wir uns auch aufgrund der Datenlage auf die Energieinfrastruktur fokussiert, auf Straßen und Wohngebäude. Kritische Infrastruktur ist meistens eben auch Krankenhäuser. Aber bei uns haben wir sozusagen auf diese Bereiche geschaut und da sehen wir, dass gerade im Zusammenhang mit Sturm für die basierend auf den Daten, die wir hatten, und das ist auch eine Schwachstelle dieser Studie, es gibt in Österreich nur wenige, oder wir hatten keine frei verfügbaren Schadensdaten zur Verfügung. Das heißt, wir haben auf bestehenden Datensätzen aufgebaut und da sehen wir kein signifikantes Risiko für die kritische Infrastruktur, für die Energieinfrastruktur aufgrund von Wind.
3: Wobei diese Energieinfrastruktur, da können Sie ja nur die Stromhochleitungsleitungen meinen. Da haben wir in Kaprun das Umspannwerk und dann geht eine Leitung in Richtung Westen, also in Richtung nach Krimmel-Zillertal, die andere geht durchs Salzachtal. Und da gab es meines Wissens nach und meiner Beobachtung nach also keine Ereignisse, wo irgendein Baum in eine Leitung gestürzt wäre. Die Leitungen sind ja zum Teil auch höher. Ja, also die Energieversorgung kann mit der kritischen Infrastruktur nicht gemeint sein.
2: Es ist schon damit gemeint, aber sie ist nicht, wir sehen eben keine, wie Sie auch sagen, wir sehen kein Risiko zukünftig, basierend auf unseren Ergebnissen. Ich bin deshalb so zurückhaltend, weil wir dann schon immer wieder extreme Ereignisse erleben, wie zum Beispiel 2024 das Hochwasser. Das war ja fast ein 1000-jähriges Hochwasser. Und diese Extreme sind nicht alle durch die Projektion abgebildet, die wir jetzt haben. Deswegen, was wir nämlich schon noch untersucht haben, ist, falls es zu einem Effekt auf diese Stromversorgung kommt, dann wäre ein Großteil zum Beispiel vom Mitterseel betroffen. Also insofern kommt es zu einem Ausfall, ist ein Großteil der Bevölkerung betroffen. Die Wahrscheinlichkeit, dass es zu einem Ausfall kommt, ist in unserer Studie relativ gering, aufgrund von Sturm. Aber wenn wir jetzt eben zurückgehen auf dieses Aufeinanderfolgende, was da, also ist unsere Studie auf jeden Fall auch ein erster Schritt, weil wir mal auch mit den StakeholderInnen erarbeitet haben, was sind denn überhaupt Zeithorizonte, die relevant sind. Und das ist auch etwas, worauf wir in unserer Studie bewusst eingehen, weil das etwas ist, da gibt es jetzt auch keine Datenbasis. Es heißt nicht, in ganz Österreich ist eine Woche relevant und dann noch ein Monat, sondern es kommt auf die Infrastruktur an und auf die Geografie, wo ich mich befinde. Also wir haben unterschiedlichste StakeholderInnen mehr oder weniger das Gleiche gefragt und manche haben gesagt, innerhalb von 1 bis 2 Tagen sind die Folgen des ersten Ereignisses weg. Und meine Region, meine Infrastruktur ist genauso wie vor dem Ereignis. Aber es gab Bereiche, da war das bis zu einem Monat oder ein bisschen länger. Je nachdem auch, wie abgelegen oder wie relevant die Infrastruktur für den Ort ist.
3: Wie war jetzt diese Zusammenarbeit mit den Stakeholdern, wie Sie gesagt haben, also den Einsatzorganisationen, den Gemeinden, der Forstwirtschaft? Sind die eigentlich zu anderen Schlüssen oder Einschätzungen gekommen aus Ihrer Erfahrung als Sie mit den Berechnungen?
2: Nein, würde ich jetzt so nicht sagen. Wir haben einerseits mit Ihnen eben diese Schwellwerte erarbeitet und diese Zeithorizonte und dann eben auch dargestellt, was zukünftig sein kann. Und was da, glaube ich, so relevant ist, ist, dass wir aufgrund der Klimakrise von der Vergangenheit nicht mehr eins zu eins auf die Zukunft schließen können. Und das ist etwas, was wir als Menschen an sich gerne machen. Und jetzt sind wir in einer Situation, die das nicht mehr zulässt, wo es einfach zu extremer kommen wird, die wir noch nicht kennen. Und dieses Bewusstsein ist vorhanden bei den lokalen Akteuren. Es ist nämlich wichtig zu sagen, die waren nicht Projektpartnerinstitutionen. Das heißt, sie haben an den Workshops teilgenommen aus eigenem Interesse oder aus ihrem arbeitsprofessionellen Interesse. Und da sieht man schon, dass ein großes Bewusstsein vorherrscht, dass das Thema relevant ist und dass wir uns darauf vorbereiten müssen und dass viele Informationen auch teilweise noch fehlen, um sich gut vorbereiten zu können. Und da sind Forschungsprojekte sehr hilfreich, weil viele Informationen generiert wird, die dann innerhalb der Organisationen umgesetzt werden kann.
1: Sagt die Klimaforscherin Marianne Bügelmeier-Blaschek vom Austrian Institute of Technology. Die gute Nachricht lautet also, Krankenhäuser oder Energiewerke dürften nach wie vor sicher sein. Andererseits, was in der Vergangenheit war, hat wenig Aussagekraft für die Zukunft. Nun zum Mobilitätstag in Salzburg. Geht es nach VerkehrsplanerInnen und Verkehrsplanern, wird es auf den Salzburger Straßen bald nicht mehr so gedrängt zugehen wie heute. Für Salzburg lautet das ehrgeizige Ziel bis 2040 Autoverkehr halbieren. So der gedankliche Überbau beim Mobilitätstag der Stadt Salzburg kürzlich in der Salzburger Wirtschaftskammer.
4: Gearbeitet wurde und wie sehr wir damit einbezogen werden.
5: Kannst du ein konkretes Beispiel liefern? Was hast du vorgeschlagen?
4: Also ich habe zum Beispiel sehr viel Begrünung vorgeschlagen und zum Beispiel auch was eher Unrealistisches, ein elektrisches Flugfahrrad.
5: Wie funktioniert das?
4: Also eine große Batterie und eine elektrisch betriebene Düse, was man natürlich erstmal erfinden muss. Und einem Sattel, einem gemütlichen und einem Radargerät, damit man nicht die ganze Zeit zusammen duscht.
5: Tolle Zukunft. Und du? Was hast du für Vorschläge?
6: Ja, also wir haben uns erstmal dafür eingesetzt, dass die Züge und Busse pünktlicher kommen und so. Und ja, also es wäre cool, wenn das so ist und ein paar mehr Freizeitmöglichkeiten in der Stadt für die Jugendlichen und so.
5: Das heißt, zurzeit ist zu wenig?
6: Ja, also ich meine, in der Stadt könnte man sich irgendwo hinsetzen und reden, aber ich finde so zum Beispiel, es hat ein Beispiel gegeben mit einem Skatepark und das wäre eigentlich schon recht cool.
5: In der Stadt ein Skatepark.
6: Genau.
7: Ich heiße Mathilda Müller und ich bin 13 Jahre alt und es war sehr cool. Also ja, es war lustig, wir konnten selber Dinge gestalten und so, ja, es war cool.
5: Welche Idee hat dir besonders gefallen?
7: Zum Beispiel die U-Bahn oder generell viel grün und ja, sauber, ja.
5: Wenn du das Alter erreicht hast, wirst du einen Führerschein machen?
7: Ja, ich denke schon, aber ich werde auch immer noch viel den Bus benutzen, schätze ich, ja.
8: Jeremy und ich bin 14 Jahre alt.
9: Armin und ich bin 13 Jahre alt.
5: Was habt ihr heute hier mitgenommen von der Konferenz?
8: Also, ich weiß nicht. Es war sehr lustig und ich habe sehr viele Leute kennengelernt, ja.
5: Kennengelernt. Und Ideen auch?
8: Ja, sehr viele Ideen.
5: Was würdest du dir für Salzburg wünschen, verkehrsmäßig?
8: Eine U-Bahn.
9: Ich würde mir wünschen, vielleicht so E-Mopeds, so wie die S-Bikes, aber nur in E-Mopeds umzuwandeln.
10: Anna Schiester, Salzburger Stadträtin für Planung, Umwelt und Verkehr, versicherte, die Anregungen der Jugendlichen werden in das Gesamte einfließen. Nun ein Auszug aus einem Gespräch mit der Stadträtin. Das Interview in voller Länge ist im Internet abrufbar. Dazu auch ein Rundgang mit der Stadträtin in der Wirtschaftskammer, wo am Mobilitätstag anhand von Schautafeln einige Eindrücke präsentiert wurden, wie sich Salz

0: Salzburg 2040 zeigen könnte.
1: Der Plan sagt Halbierung des Pkw-Verkehrs in der Landeshauptstadt bis 2040. Das klingt weit weg, ist aber doch recht nahe und ist auch sehr ambitioniert. Hat man denn nicht Bedenken, dass große Teile der Bevölkerung diesen Weg nicht mitgehen könnte?
2: Ja, das ist einmal der Entwurf des Plans, der auf dem Tisch liegt, und das Ziel ist gemeinderätlich beschlossen. Also ich sage nicht, dass das einfach wird. Und es gibt sicher auch nicht, wie in der Vergangenheit manchmal geglaubt wurde, die eine einzige Lösung dafür. Und Fakt ist auch, dass es sicher eine Aufgabe wird, die Bevölkerung auf diesem Weg mitzunehmen. Da mache ich auch keinen Hehl daraus. Aber ich glaube, die Tatsache, dass alle Salzburgerinnen und Salzburger, sowohl die Einpendler auch als die, die in der Stadt wohnen, den Status quo auch nicht beibehalten worden ist, nicht seit gestern bekannt, sondern seit vielen, vielen Jahren, wenn nicht Jahrzehnten. Und das Ziel war eben, mit dem Plan einmal einen Maßnahmenbündel auf den Tisch zu legen und nicht auf Zuruf immer nur eine Maßnahme irgendwie durchzuführen, sondern zu schauen, wie greifen unterschiedliche Maßnahmen ineinander. Einfach wird es nicht, aber notwendig wird es trotzdem sein.
1: Das heißt, für viele Menschen auf Gewohntes verzichten und den Tagesablauf komplett umstellen.
2: Das würde ich so gar nicht sehen. Also es geht ja nicht darum, dass man jemanden etwas wegnimmt und alles ändert. Es gibt zum Beispiel sehr oft die Idee, zufahren ja, durchfahren nein. Das heißt ja nicht, dass das Auto nicht mehr existiert, was manchmal so gern so suggeriert wird. Das Auto ist für viele einfach notwendig. Aber ich weiß auch von vielen Menschen, das zeigen uns auch alle Daten, wenn der öffentliche Verkehr oder der Radverkehr attraktiver wäre, würden sie ihn auch annehmen. Und unser Platz ist nun mal begrenzt und da müssen wir ihn besser aufteilen, als er momentan aufgeteilt ist. Es geht nicht ums Wegnehmen, es geht ums besser Verteilen. Und ja, Gewohnheiten werden sich ändern. Wir sind gerade vor einer sehr herausfordernden Situation mit der Neutorsperre. Und wir werden uns ganz genau anschauen, wie das funktioniert. Aber ich glaube, alle sind sich einig, dass das, wie es jetzt läuft, das Stichwort Stauhauptstadt, auch nicht der Weisheit letzter Schluss sein kann. Und da wird es ein Umdenken und auch ein Ändern von Gewohnheiten brauchen. Aber vielleicht ist auch etwas, was man noch nicht gewohnt ist, auch besser als das, was man zuvor hatte.
1: Wie kann man sich das vorstellen? Nicht Durchfahrt, sondern reinfahren, wieder rausfahren, wenn gleichzeitig auch sehr viel Parkraum verschwindet?
2: Das ist jetzt aus meiner Sicht eine etwas verkürzte Darstellung, denn es geht ja nicht um das einfach Wegnehmen vom Parkraum, sondern immer gleichzeitig um das auch zur Verfügung stellen von Alternativen. Und momentan sehen wir einfach in der Stadt Salzburg schon, dass wir eigentlich mit dem Auto überall hinkommen. Und das führt ja einerseits zu Staus und gleichzeitig auch dazu, zu anderen negativen Effekten wie Lärm, Luftverschmutzung, viele unsichere Stellen für Kinder und andere Verkehrsteilnehmerinnen. Und ich glaube, das muss man schon auch immer mit bedenken. Es geht niemals darum, bei so einem Plan jemandem das Leben schwer zu machen, sondern einfach immer bessere Angebote zur Verfügung zu stellen. Und manchmal kann eine Zufahrt statt einer Durchfahrt vielleicht auch die bessere Variante sein. Aber wir sind eben aktuell dabei, das uns genauer anzuschauen und dann das eben auch auf den Tisch zu legen, wie es konkret funktionieren kann.
1: Ich lasse mich locker mit den Parkplätzen. Sie verschwinden jetzt schon sehr massiv eigentlich. Dort eine Ladezone-Verlängerung, dort ein Grünstreifen, dort nur mehr Ausnahmegenehmigungen für Anrainer. Also im Dreiviertel ist eigentlich eine Parkplatzsuche mittlerweile sinnlos. Man fährt am besten gleich in die Garage.
2: Wie schon gesagt, und dazu stehe ich auch, der öffentliche Raum ist nicht vermehrbar, aber Sie haben es auch angesprochen, es gibt Garagen, die nimmt uns niemand weg. Ja? Und das ist ein Parkangebot, wo man stehen bleiben kann. Der öffentliche Raum ist sehr oft für Bewohnerinnen und Bewohner da. Die Kurzparkzonen nehmen zu, das ist korrekt, das ist auch ein Plan der Stadt. Und es geht auch darum, mehr Platz für Menschen zu schaffen, im Sinne von fürs Zu-Fuß-Gehen, also das zu fördern, auch das Radfahren zu fördern. Und wir haben diesen Sommer auch erlebt, der Sommer war sehr, sehr, sehr, sehr heiß. Und auch diese Debatte müssen wir uns stellen, dass der eine oder andere Baum, das haben viele Menschen auch erkannt, sinnvoll sein kann.
1: Wir haben hier bei der Präsentation einen Stadtplan gesehen. Künftig die Ausdünnung im Zentrum, Verlagerung des Verkehrs heraus aus dem Zentrum. Jetzt, wenn man das Leben der Stadt Salzburg anschaut, im Zentrum leben immer weniger Menschen, gehen immer weniger Kinder zur Schule, kaufen immer weniger Menschen ein. An der Peripherie wohnen immer mehr, gibt es die Schulen, gibt es den Verkehr zu den Einkaufszentren, massiver Autoverkehr. Das größte Einkaufszentrum baut schon wieder aus. Ist das eigentlich gerecht, wenn man die Stadt so plant, dass ein Zentrum, sagen wir jetzt wunderschön begrünt, beruhigt ist, aber dort, wo Menschen wirklich wohnen, den Alltag bewältigen müssen, der Verkehr massiv in Zukunft fließen wird?
2: Wenn das der Plan wäre, dann fände ich ihn ungerecht.
1: Wie schaut der Plan aus?
2: Das ist aber nicht der Plan und wie gesagt, das ist jetzt einmal etwas, was wir politisch diskutieren. Das ist alles nicht politisch beschlossene Sache. Das ist mir wichtig auch dazu zu sagen. Der Plan ist, dass wir die Lebensqualität von allen Salzburgern besser machen. Niemals kann das Ziel sein, dass wir den Verkehr so drehen, dass zum Beispiel Lehn im Verkehr ersticken würde. Lehn trägt aktuell schon seine sehr hohe Verkehrsbelastung. So haben wir beispielsweise jetzt bei der Neutorsperre, die durch die Festspielbaustelle bedingt ist, auch den Verkehr so geregelt, dass Lehn nicht im Verkehr erstickt. Und das funktioniert bis zum heutigen Tag auch sehr gut durch die Maßnahmen, die wir gesetzt haben. Das Ziel muss immer sein, dass wir dort, wo die Menschen wohnen, auch sie vom Verkehr entlasten. Deswegen darf sich dieser Plan, und das tut er auch nicht, nur aufs Zentrum fokussieren. Ziel muss schon sein, dass wir den Autoverkehr auf die Hauptstraßen lenken und nicht mehr den Durchzugsverkehr so stark zulassen wie aktuell, wo eben die dort wohnenden Menschen sehr drunter leiden. Und das bezieht sich für mich sowohl auf die Innenstadt als auch auf alle Stadtteile, wo wir solche Konzepte umsetzen werden müssen. Das ist auch ein großer Wunsch der Bevölkerung, wie wir aus dem Bürgerbeteiligungsprozess gesehen haben. Also Sinn so eines Mobilitätsplans kann es nie sein, nur den Verkehr zu verlagern.
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4: 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Am 18. September hat stattgefunden der Release des Debütalbums Es ist mir wurscht von Zwanzker, a.k.a.

0: gezeichnet als eine Mischung aus Velvet Underground und Austropop. Wie ich das gelesen habe, da habe ich gesagt, das ist eigentlich, das sollte ich jetzt direkt weiterverwenden, was ich hiermit mache.
1: Die Ausschnitte aus dem Interview, die zu hören sind, wurden übrigens einen Tag vorher in einem Salzburger Altstadtcafé aufgenommen. Das Interview ist in voller Länge am 3. Oktober um 9 Uhr auf der Radiofabrik zu hören. Im Interview habe ich nachgefragt, wie die Songs entstehen.
0: Ich glaube, bei mir ist es stärker über die Lyrik, die Art, wie ich Texte definiert. Die Songs entstehen auch alle eigentlich allein auf der Couch meistens. Ich lasse da so den Kopf beim Fenster raushängen und liege am Rücken und spiele mit der akustischen Gitarre. Also es starten eigentlich alle Songs völlig naiv und lieblich und dann werden die langsam in das eine oder andere dunkle Gässchen getrieben.
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1: Mit dem Boot ist am Schlagzeug Didi Neidhardt. Wie ist es zu der Zusammenarbeit gekommen, habe ich Didi Neidhardt kurz vor der Release-Party gefragt.
3: Wie ich zum ersten Mal die Sachen vom Lukas gehört habe, ist mir aufgefallen, dass das sozusagen in eine Richtung geht, die mir erstens gefällt und mir jetzt eher an Lou Reed erinnert. Also jetzt nicht sozusagen eine klassische Kopie, sondern er probiert jetzt nicht ein Wiener zu sein. Es ist jetzt auch nicht so ein typisches Salzburger Idiom. Und wir haben immer schon, seitdem wir uns kennen, und das ist auch schon einige Zeit her, wollten wir einmal eine Band machen, die so ein bisschen wie Velvet Underground klingt, also von der Idee her, also nicht eine Coverband, und das hat sich da jetzt irgendwie ergeben. Also es war relativ schnell klar, dass wir gesagt haben, wir orientieren uns definitiv nicht an Wien, sondern eher so an New York und an so Rock'n'Roll-Sachen zwischen die 50er und die 60er, 70er, 80er Jahre.
1: Man kann die Geburtsstunde des Musikers Zwanziger nicht ganz genau benennen. Wichtig war auf jeden Fall sein erstes Konzert in Berlin im Juni 2024, von dem er Folgendes erzählt.
0: Das Posteckl ist meine Lieblingsbar in Berlin und ich kenne den Besitzer auch schon ein bisschen länger. Und habe den Bernd irgendwann gefragt, könnte ich an einem Montag in deinem dunkelsten Eck deiner Bar bei Kerzenschein einige Songs spielen? Zu dem Zeitpunkt gab es nur 3. Und die Gegenfrage war sofort, was machst du kommenden Freitag? Und dann habe ich mir in relativ kurzer Zeit aufstellen müssen, habe noch ein paar andere Songs eingeprobt, ein bisschen Tanzer, ein bisschen Ambos, ein paar Covers. Und hatte dann plötzlich mein erstes Konzert in Berlin beim Vetterler Musik. Da kehren sich die ganzen Bars nach außen, nach Kreuzberg und nach Neukölln und spielen quasi Open Air. Und ich habe da auf diesem Balkon quasi meine Karriere so begonnen, so wie die Beatles aufgehört haben, so habe ich angefangen.
1: So ist das erste Album des in Salzburg lebenden Künstlers in 2 Jahren entstanden. Wie ist es eigentlich zu dem Namen Zwanziger gekommen?
0: Das Projekt, wie viele Projekte, hat irgendwann einen Moment erreicht, wo man einen Namen braucht hat. Und ich habe mir dann mehrere Tage den Kopf zerbrochen. Und irgendwann habe ich festgestellt, okay, es reicht. Ich kann nicht mehr. Und ich bin dann einfach losgezogen in die Freitagnacht und wollte das alles quasi hinter mir lassen. Und am Weg in die nächstbeste Bar ist am Boden plötzlich ein 20-Euro-Schein gelegen. Den habe ich dann natürlich gewissenhaft, wie ich bin, in diese Bar getragen und dort abgegeben und gegen ein Getränk eingetauscht. Und beim Getränk hat es mir dann langsam gedämmert, dass ich da vielleicht ein bisschen mehr als nur 20 Euro gefunden habe.
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0: Was waren die Gründe dafür?
1: Eine Mischung aus Not und Tugend, würde ich sagen. Also einerseits ist es natürlich, wenn man aufschlägt mit so einem Debüt, muss man auch sagen, die Welt hat nicht auf einen gewartet. Trotzdem kann man Leuten überraschen und dadurch Kontakte aufbauen. Das dauert aber alles. Man muss echt bei der Musik auch dranbleiben. Es ist auch eine gewisse Art von Arbeit. Ich liebe das aber so sehr, dass ich glaube, das wird bleiben. Und deswegen war es für mich auch wichtig, ein gewisses Maß an Kontrolle zu haben. Und durch ein eigenes Label kannst du deiner künstlerischen Identität völlig freigestalten.
0: Vom 20er werden wir wohl noch einiges hören. Weitere etwa 40 Songs sind fertig, werden noch einmal durchgegangen, geprobt und aufgenommen. Hier schon eine kleine Vorschau auf das zweite Album.
1: Das zweite Album wird ein bisschen düsterer werden. Das erste Album habe ich jetzt sehr allein geschrieben. Dieser Einfluss hat natürlich ein bisschen was reinbraucht, wenn du einfach ein Schlagzeug dazu gibst. Und wir verändern die Songs jetzt auch ein bisschen stärker schon im Proberaum. Da merkt man, das könnte ein bisschen herbere Note mit sich bringen.
0: Ich bin schon gespannt auf die herbere Note vom 20er, aber jetzt wird erst einmal das Debütalbum Es ist mir wurscht gefeiert.

0: Das war ein Bericht über das Debütalbum Es ist mir wurscht von Zwanziger. Das ganze Interview mit Musiker Lukas Gerstgrasser gibt es zum Nachhören im Online-Archiv der Radiofabrik. Ja, und das waren die heutigen Stimmlagen aus der Unerhört-Redaktion der Radiofabrik in Salzburg. Vom Mikrofon verabschiedet sich Anna Fischbacher. Ich bedanke mich ganz herzlich fürs Zuhören.
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Ja, es ist Donnerstag, kurz nach 18 Uhr auf Radio Helsinki, läuft wieder Fratels Forum. Heute wieder eine reine Musiksendung. Ich habe eine bunte Mischung, habe ich heute mitgebracht. Wir fangen auf jeden Fall mal an mit den Bad Manners. Und der Nummer Viva Lascar Revolution.

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1: Ja, das waren die Specials mit Y. Und weiter geht's nochmal mit den Batmanners und Lip Up Fatty.

Ja, Spitfire. So. Und ich wechsle jetzt dann von den CDs zum Plattenspieler und eröffne das Ganze mit, wie soll ich sagen, mit dem österreichischen Block, wobei mir jetzt gerade aufgefallen ist, dass außer dass alle drei Scheiben aus Österreich kommen, haben die nichts miteinander zu tun. Anfangen tue ich das mit Kurt Sobinetz und der Nummer Halleluja, der Hut brennt. Die ist im Jahr 1974 rauskommen. Dann gibt es die Hallucination Company mit der Nummer Verde 82 und der Abschluss macht dann Valina aus dem Jahr 2000 mit der Nummer False Sushi Cooks Among Us. Jo, aber jetzt einmal Kurt Sobinetz.

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Ja, das waren jetzt gerade einmal absolut mit immer euphorisch. Ja, und weiter geht's mit den Mighty Maggots und I Regret.

Ja, gut, für mich wird es langsam Zeit, mich zu verkrümmeln. Ihr könnt natürlich dranbleiben. Auf Radio Helsinki gibt es natürlich, da geht es weiter, und zwar direkt nach mir gibt es noch CO. Um 20 Uhr kommt dann der Arbeitslosenstammtisch und ab 21 Uhr für die Freunde des Schwermetalls Dark Metal Asylum. Ja, ich wünsche euch noch alles Gute, macht es gut. Eine Nummer haben wir noch im Hintergrund. Das wird die Tschüss-Baba-Nummer sein. Und die fangen jetzt auch an. Schau, schau.

7CU und At Home. Tschüssi!

und herzlich willkommen beim Arbeitslosenstammtisch live von und mit Phoenix auf Radio Helsinki, Freies Radio Graz, 92,6 MHz. Ich darf mich einmal sehr herzlich einmal entschuldigen für das, dass ihr jetzt dann in der letzten Zeit leider immer ältere Sendungen gehört habt. Aber ich hatte leider am Karfreitag einen schweren Unfall und bin heute wieder das erste Mal da. Pferdeherde war sehr entgegenkommend im wahrsten Sinne des Wortes und eines habe ich ausgefasst, das heißt, ich wurde vom Pferd überrannt und habe mir den Oberarm ziemlich kompliziert gebrochen und konnte daher nicht Sendung machen. Aber heute bin ich wieder live. Ich hoffe, ihr habt die erste Schulwoche, die morgen schon einmal um ist, zumindest da in der Steiermark, in den westlichen Bundesländern gut überstanden, dass die Kinder sicher in der Schule sind, Schulweg

Glaubt, dass ihr alle eure Sachen habt. Da möchte ich auch ganz lieb meine Hortkinder vom Hort Maria, Vicky Hort Maria Trosterstraßen und deren Eltern recht herzlich grüßen und meine Kolleginnen von dort, die vielleicht zuhören und zugeschalten sind und einmal eine kleine Themenübersicht geben, was ich heute für euch vorbereitet habe. Wie immer brisante Themen. Wie soll es auch anders sein? Und zwar, die Schule hat für die Kinder angefangen, also passt das Thema sehr gut, was ich da habe. Und zwar AMS-Schulungen, das leidige Thema. Da werden wir uns etwas befassen. Dann werden wir uns dann natürlich dann auch darauf befassen, Arbeitslosigkeit, da weiß man, jetzt in Zeiten wie diesen werden mehr Leute rausgeschmissen wie eingestellt. Und besonders stark trifft es die Frauen. Also da werden wir uns mal anschauen, die Kluft zwischen Männern und Frauen am Arbeitsmarkt oder beim AMS. Und dann natürlich dann auch, was jetzt wieder für Eltern von Kindern interessant ist, das leidige Thema Kinderbetreuung und Arbeitsmarkt und Jobsuche, dass wir das auch noch ein wenig beleuchten. Fangen wir mal an mit diesem leidigen Thema AMS-Kurse. Jeder kennt es, der schon irgendwann einmal mit dem AMS zu tun gehabt hat, vielleicht eben länger damit zu tun gehabt hat. Viele verfluchen es. Es ist ein zweischneidiges Schwert, diese AMS-Kurse, weil zum einen wird gesagt, ja, ist ja nur dazu da, die Sachen zu schönern, diese ganzen AMS-Statistiken, die da kommen. Es ist dann auch wieder so das Thema, ja, manchmal sind hin und wieder mal brauchbare Sachen dabei, selten aber doch, dass das dann dabei ist. Und es ist halt dann auch so die Geschichten, was sind das für Dinge? Was macht man da? Was tut man da? Wer wird da reingesetzt? Und da hat es jetzt dann am 10.09. in der Kronenzeitung darüber auch einen Bericht gegeben. Weil es gibt natürlich, weil das sehr polarisiert, Entschuldigung, Beschwerden über Kurse. Die Kronenzeitung schreibt am 10.09. Sind die Schulungen des AMS wirklich unsinnig? Sinnlose Steuergeldverschwendung, unnötig, eine Zwangsverpflichtung, um Leute zu traktieren? Immer wieder kommt es bei AMS-Kursen zu Beschwerden. So erreichte die Krone beispielsweise die Schilderung eines jungen Niederösterreichers, der aufgrund eines gesundheitlichen Gebrechens nicht mehr in seinen Beruf nachgehen kann und auf einen Umschulungskurs warten muss. In der Zwischenzeit müsse er aber einen anderen Kurs absolvieren und dort Bewerbungsschreiben verfassen, die er aber wegen des geplanten Umschulungskurses nicht wegschicken darf. Und später würde man im Kurs sogar Golf und Tischtennis spielen oder spazieren gehen dürfen, nur um die Arbeitslosenstatistik zu schönern. Dann gibt es ein Zitat von einer AMS-Sprecherin, Martina Fischelmeier. Maßgeblich ist, dass die Chancen auf eine Arbeitsstelle für eine Person aus unserer Sicht verbessert werden. Tja. Tatsächlich gelten in Schulungen befindliche Personen nicht als arbeitslos. Das AMS weist diese aber extra aus. Ein Kurs wird nicht zugewiesen, weil dort noch freie Plätze sind oder man statistische Werte verändern wolle. Maßgeblich ist, dass die Chancen auf eine Arbeitsstelle für die Person aus unserer Sicht verbessert werden, entgegnet AMS-Sprecherin Martina Fischelweier. Die Einschätzungen der Betroffenen könnten da aber durchaus ganz unterschiedlich sein. Deshalb ist es wichtig, Bedenken frühzeitig im Beratungsgespräch zu äußern und nachvollziehbar zu begründen. Wenn eine Maßnahme ohne wichtigen Grund abgelehnt oder der Erfolg vereitelt werde, ist der zeitweise Verlust des Arbeitslosengeldes gesetzlich geregelt. AMS kontrolliert Kurse unangekündigt. Die Inhalte der Schulungen müssen immer einen klaren Bezug zum Kursziel haben. Man kontrolliere Kurse auch unangekündigt und überprüfe die arbeitsmarktpolitischen Maßnahmen auf ihre Erfolge, die dann auch gegebenenfalls beendet werden würden. Und auch für über 50-Jährige mit viel Joberfahrung könne laut AMS ein Bewerbungskurs mehr sehr sinnvoll sein, vor allem wenn die Person viele Jahre in derselben Firma gearbeitet habe.
denn viele Bewerbungswege hätten sich deutlich verändert. Ja, was soll man dazu sagen? Also wir haben auch vom Verein Amsel, kriegen wir auch immer wieder Beschwerden eben von Leuten, die sagen, ich bin vom AMS in einen Kurs gesteckt worden, der mir einfach nichts gebracht hat. Ich habe den 5. Bewerbungskurs absolvieren müssen, à la wie tanze ich meinen Lebenslauf und ähnliche Dinge. Oder eine Maßnahme, die ich selber persönlich aber miterlebt habe, das hat Fit for Job hat das Ding geheißen. Da bist du 3 Tage die Woche, 5 Stunden lang beaufsichtigt die Zeit abgesessen und musstest da ein Unding von einem EU-Lebenslauf schreiben. Das ist irgendeine seitenlange, undefinierbare Mischmasch aus Lebenslauf, Bewerbung und was du da alles so gemacht hast. Also, dass ich aber kein Personalist dieser Welt anschaut, sondern die höchstens nachher dann sofort in den nächsten Rundeimer ablegt, weil der auch nicht die Zeit hat, so ein Gedärm durchzulesen. Und da sind wir halt auch zu 20. in einem kleinen Raum gesessen mit 4 Computer, oder waren es 5, wenn es hochgeht, ältere Modelle bereits, aber ja, funktionierend. Und dort mussten wir eben, haben wir einfach nur Zeitungen gekriegt und diese uralt Ausdrücke, also diese großen Ausdrucke vom AMS mit Stellen angeboten und da mussten wir uns bewerben, Stellen suchen und Bewerbungen schreiben. Irgendwelche Inhalte sind nicht vermittelt worden. Also quasi, du hättest das besser zu Hause machen können, wäre gleich viel Kupft wie Katscht gewesen wie Sonstiges. Es waren auch etliche Leute dabei, die keine Computerkenntnisse gehabt haben und wo ich dann den Leuten geholfen habe, eigentlich das gemacht habe, was eigentlich die Trainerin machen hätte sollen, die Leute unterstützen, wenn sie sich mit dem Computer nicht auskennen, wenn sie nicht wissen, wie man irgendwas googelt, wie man irgendwas schreibt oder Sonstiges. Was sie halt nicht gemacht hat. Die war halt spazieren, tratschen, Kaffee trinken, keine Ahnung, was immer. Und hat halt für diese Leute diesen EU-Lebenslauf dann irgendwie mit den Leuten geschrieben. Also sie hat geschrieben, die Leute haben angesagt, was sie da gemacht haben. Und das war die einzige Vorgabe vom AMS, diesen unseligen EU-Lebenslauf zu schreiben. Wie gesagt, diese Maßnahme ist 5 Wochen lang gegangen. Da sind Leute reingesetzt worden, die schon länger arbeitslos waren. Da sind Leute reingesetzt worden, die erst vor 2, 3 Wochen den Job verloren haben aufgrund von einer Insolvenz. Ja, und da seid ihr hingestellt, was da Sache ist. Das war so komischerweise genau um den Zeitpunkt, wenn so die Quartalsberichte rausgegeben werden und eben das AMS die Arbeitslosenzahlen verkündigt. Gut. Solche Kurse sind eben so aufgebaut dann teilweise, oder ich weiß es nicht. Also wir haben da sehr stark im Verdacht, dass das einfach so ist, dass am Jahresanfang in Bausch und Bögen diese Billigsdorfer Kurse, die kosten nicht viel, gekauft werden. Die muss man befüllen und die kann man klasse zu Zeiten befüllen, wenn halt gerade einmal wieder ein Quartalsbericht ansteht, weil die Leute, die in Schulung sind, die werden extra zählt und sind nicht arbeitslos. Weil sie sind ja irgendwo drinnen, Unterstand. Passt auch alles recht schön. Dann habe ich auch von einigen Klienten dann auch gehört, ja, jemand, der sehr gut Englisch gekonnt hat, weil er halt bereits als Chefsekretärin dann wirklich internationale Geschäftsbriefe auf Englisch auch verfassen hat müssen und so weiter und so fort, kommt dann auch wieder in ein Bewerbungstraining, die ist eben ist schon über 50 gewesen und ist aufgrund von einer Insolvenz von der Firma eben arbeitslos worden, war aber jahrzehntelang dort in dem Unternehmen beschäftigt und sie musste dann einen Englisch-Anfängerkurs machen. Sehr sinnvoll. Dann habe ich auch von Leuten gehört bereits, dass dann Leute in einen Computerkurs gesetzt worden sind, die studierte Informatiker waren. Die Leute sind aber als Teilnehmer in einen Computeranfängerkurs oder in einen ECTL gesetzt worden, und zwar einen Kurs, den sie selbst eigentlich unterrichten hätten können von ihrer Ausbildung. Aber sie mussten in den ECTL machen und lauter solche Scherze. Also, dass da die Leute dann frustriert sind, ist ganz klar. Dafür ist es ganz, ganz schwer.

sinnvolle Ausbildungen zu kriegen, weil sinnvolle Ausbildungen natürlich viel Geld kosten. Sinnvolle Ausbildungen, zum Beispiel eben den Kinderbetreuer- und Tagesmutterkurs, den ich beispielsweise bekommen habe und aufgrund dessen ich Gott sei Dank eine Arbeit gefunden habe und mit der ich sehr zufrieden bin und glücklich bin. Aber das ist ein Kurs gewesen oder eine Ausbildung gewesen, die was gebracht hat. Andere Leute kriegen den klassischen Schweißkurs oder CNC-Dreherkurs und der wird dann so als Nonplusultra dann verkauft. Und wenn sich die Leute nachher dann, die Absolventen nachher dann bei einer Firma vorstellen, schauen sie die Personalchefs nur noch mitleidig an, weil das nichts Besonderes ist, sondern einfach irgendeine Grundlage ist, aber nicht das ist, was tatsächlich an Qualifikation am Arbeitsmarkt gesucht wird. Das heißt, da gehen die Anforderungen ganz weit auseinander und da finde ich auch, da ist das AMS weder so, dass es eben wirklich gezielt mit den Klienten dann abspricht, was sie wirklich brauchen würden, was sie sich wirklich wünschen würden an Ausbildung und das mit dem vergleichen und mit den Unternehmen absprechen, was wirklich am Arbeitsmarkt gefragt ist tatsächlich und die Leute wirklich in sinnvolle Kurse schicken, wo sie dann auch sagen können, okay, sie haben diese Qualifikation und damit können sie auch bei einem Unternehmen was anfangen. Sie sind dann auch wirklich interessant für Unternehmen. Und nicht nur, ja, hat halt einen CNC-Dreherkurs gemacht oder hat halt einen normalen Schweißerkurs gemacht und die Firmen brauchen alle Spezialkurse, also Spezialschweißkenntnisse oder Dreherkenntnisse oder was auch immer. Und die Leute haben das nicht und Erfahrung auch gleichzeitig nicht. Und so beißt die Katze dann in Schweif, dass eben die Leute natürlich frustriert sind. Sonst nimmt und zuhört oder ob jemand dann einfach nur sagt, na, ich will nur schauen, dass meine Statistik passt und ich die Arbeitslosen, die ich zu betreuen habe, alle irgendwo unterbringe. Und wenn ich sie sperre, wenn sie im Krankenstand sind, wenn sie in 150. Bewerbungskurs sitzen oder in einem Kurs sitzen, den sie eigentlich selber unterrichten könnten, ist wurscht, aber Hauptsache weg, ne? Oder im Idealfall einen Job finden, ne? Und da ist halt wirklich die Sache, die, dass da wirklich das so gehört, dass wirklich die betroffenen arbeitslosen Menschen angehört werden, was brauchten sie, wohin wollten sie. Natürlich muss der AMS-Berater realistisch sein, das realistisch sagen, mit der Ausbildung kriegst du keinen Job, weil schau da mal an in den Computer, da finde ich keine einzige offene Stelle und in der Zeitung und im Internet und in den sozialen Medien steht auch nichts drinnen, dass du gerade dieser Beruf jetzt gerade gesucht wird. Aber andererseits, wenn jemand sagt, okay, ich will in einen Bereich rein, nehmen wir jetzt dann wieder Kinderbetreuer-Tagesmutterkurs oder in einen Pflegebereich rein und man hat das Zeug dazu, dann sollte dann auch diese Ausbildung auch gewährleistet werden, weil dann hat man einen Job. Also ich habe wenige Wochen, nachdem ich meine Ausbildung abgeschlossen habe, habe ich bereits meine Arbeitsstelle, meine neue antreten können. Also das heißt, sinnvolle Kurse und sinnvolle Ausbildungen, die auch wirklich dazu führen, dass du auch wirklich einen Job damit kriegst und nicht wieder, ja, jetzt bist halt ein paar Wochen weg gewesen vom AMS und bist halt in dieser Maßnahme drinnen und ja, und stehst nachher dann gleich da wie vorher. Und vor allem, es macht beispielsweise ältere Arbeitslose oder Leute, die am Arbeitsmarkt beeinträchtigt sind, zum Beispiel mit gesundheitlichen Einschränkungen, macht es nicht gesünder und nicht jünger, wenn sie dann den 50. Bewerbungskurs hintereinander nachher dann machen können, wo die Bewerbungen oder Lebensläufe halt jeweils anders gestaltet sind, jünger oder gesünder werden sie nicht dadurch. So, jetzt mache ich einmal ein bisschen Musik, eine flottere zum Aufwachen. Und zwar habe ich Shake It da von Country. Moment, jetzt muss ich da mal schauen. Zack, da man tut ihn nicht ganz an. So. Von Country Disco. Genau. DJ Storms Remix ist das. Viel Spaß mit Shake It. 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

0: Bury it next to me when I'm dead. Live on Dying waren das. Und bevor es mit dem State of Strife Interview weitergeht, möchte ich dem Luke noch eine Frage stellen zu dem Titel.
1: Sicher.
0: Und zwar Bury it next to me when I'm dead. Was soll neben dir begraben werden, wenn du tot bist?
1: Der Song ist, eben wie ich vorher schon erwähnt habe, dass manche Songs doch persönlicherer Art sind.
0: Mhm.
1: Das ist der persönlichste Song, würde ich jetzt sagen, am Album. Okay. Und der ist halt entstanden in einer Zeit, wo ich mich irgendwie so von, wie soll ich sagen, von Problemen irgendwie erdrückt gefühlt habe.
0: Mhm.
1: Und irgendwie so metaphorisch so gefühlt habe, als würde mir das Herz ausgerissen werden.
0: Ja.
1: Und genau dieses wird in dem Song neben mir begraben.
0: Ja, cool.
1: Genau.
0: Es ist cool zu erfahren, wie es da wirklich, was da die Hintergründe vom Text und vom Titel sind.
1: Mhm.
0: Gut, wir unterhalten uns gleich weiter. Davor kommt da jetzt das Interview mit State of Strife, einer jungen Metal-Band. Und wer das genau ist und was sie vorhaben, erklärt uns jetzt die Band selbst. Hier ist das Interview mit State of Strife. Heute im Dark Metal Asylum Interview die Niederösterreicher State of Strife. Die ganze Band hat sich vor dem Telefon versammelt und ich begrüße somit Sänger Oliver. Servus Oliver.
2: Servus.
0: Lead-Gitarrist Konsti.
2: Ja.
0: Servus. Rhythmus-Gitarrist Michi.
3: Servus.
0: Und Bassist Peter.
4: Servus.
0: Und den Drummer, den Alex.
5: Servus.
0: Servus. Schön, dass ihr geschlossen als Band beim Interview seid. Das ist nicht herkömmlich. Legt ihr viel Wert drauf, dass ihr alles gemeinsam macht?
2: Ja, schon. Also bei uns rennt es alles sehr demokratisch an. Also
0: ja.
2: wir dann alles abstimmen. Hat sich einfach so herauskristallisiert, dass
0: das
2: einfach funktioniert einfach.
0: Ja.
2: Am ersten, genau, ja.
0: Ja, cool. Ja, ihr seid ja 2022 gegründet unter dem Namen Twinkiatron. Wie ist es denn zur Namensänderung gekommen und wie ist denn die erste Zeit verlaufen?
3: Ja, am Anfang war das halt eher so voll hobbymäßig und freundschaftlich zwischen mir und dem Oliver halt.
0: Mhm.
3: Und dann hat sich das halt so ergeben, dass halt der Alex Schlagzeug spielt.
0: Ja.
3: Das ist gut ernster geworden. Und dann hat sich auch der Name Twinkiatron einmal nur eigentlich zuvor ergeben.
0: Ja.
3: Und später haben wir dann einen Bassisten dazu gekriegt.
0: Mhm.
3: Der ist dann, mit dem hat es leider überhaupt nicht passt. Dann
0: okay.
3: Haben wir ihn wieder aufgekauft.
0: Ja.
3: Haben wir zwischenzeitlich Ersatzbassisten gehabt, mein Cousin.
0: Mhm.
3: Und dann ist eben der Konsti zu uns gekommen und

0: ist uns halt klar geworden, dass der Konsti auf der Gitarre viel besser war.
1: Ja.
0: Und dann hat sich das halt geändert, dass der Konsti jetzt der Leadgitarre spielt, die Rhythmus, der Oliver nur singt und wir zum Glück den Peter jetzt am Bass haben. Bezüglich Namensänderung sind wir halt darauf hingewiesen worden, dass wenn man Twinkie dran auf Google eingibt, dann halt so Pornos kommen.
1: Ach so, scheiße.
0: Das ist halt nicht so optimal.
1: Ja. Wie ist denn der Twinkiatron? Ist dir das selber eingefallen oder ist das ein Name oder wie?
0: Ja, also Twinkie war von meiner Katze der alte Name.
1: Ja.
0: Und das ist halt ein bisschen verschönert, ein bisschen metaliger, ist halt
1: Twinkie. Okay, ja. Ja. Ihr habt ja noch kein Label. Was erledigt ihr problemlos selbst und wo sucht ihr Unterstützung?
2: Naja, wo wir auf jeden Fall noch Hilfe brauchen oder wir noch wachsen müssen, ist bei den Tickets zum Verkaufen. Also wir sind jetzt gerade bei der Planet Festival Tour zum Beispiel. Und wir haben unser Album Release schon veranstaltet vor 2 Monaten. Und da ist es schon ganz schön schwer. Dann Tickets. Ich habe in der Zwischenzeit mit 4 verschiedenen Gesangslehrern gearbeitet.
1: Ja, super, ja.
2: Und ich würde behaupten, dass ich mich sehr gesteigert habe. Also die Klimaoffice sind nach wie vor ganz schön unter zum Aufnehmen. Aber nicht mehr, weil der auch gescheit singen kann, sondern weil es einfach früh ist zum Aufnehmen mit den Harmonien und so weiter.
1: Ja.
3: Wenn ich mir als Gitarrist auch zu Wort melden darf.
1: Ja, sicher.
3: Gitarrenton und Riffs zum zweiten Album. Ich meine, wir wollen nicht zu viel sagen.
1: Ja.
3: Aber wir sagen können, es wird um einiges komplexer und tiefer.
1: Okay. Melo-Trash-Bands gibt es ja jetzt gerade wie Sand am Meer. Welche Bands haben denn euch inspiriert zu dem Sound?
3: Ja, Arch Enemy zum Beispiel ist bei mir ein großer Punkt.
1: Ja.
3: Also drumtechnisch jetzt hier bei Pilz zum Beispiel.
1: Okay.
3: Oder Becken jetzt zum Beispiel, also Becken, ganz gern. Trivium ist auch, glaube ich, für uns alle ein großer Influence gewesen. Was ich jetzt als Schlagzeuger nur sagen kann, Sepultura. Das sind, glaube ich, so die Main.
1: Kommen wir jetzt zu den Konzerten. Seid ihr sehr aktiv oder gab es noch nicht viele Möglichkeiten, euch zu sehen?
2: Mittlerweile zeige ich schon relativ viel. Also wir spielen heute noch ein Konzert in Städten, im Atoll. Ja, wie gesagt, wir sind bei der Planet Festival Tour und da hofft man natürlich auf ein gutes Ergebnis. Und dann sind wir mal in Wien wieder, wenn das so hier hat, wie es hier haben soll.
1: Ja. Und was kann man sich von einem State of Strife Gig erwarten? Also für was wollt ihr, was für Stimmung ist und wie ist der Auftritt?
3: Ich glaube, es ist sehr energetisch. Natürlich haben wir Scheiben, die was natürlich voll pushen.
1: Ja.
3: Und was die Leute mal begleiten, dass sie halt drauf tanzen oder mitschreien oder gegebenenfalls dann in ein Moshpit gehen oder zum Beispiel.
1: Ja.
3: Aber wir haben auch Scheiben, die was einen durchaus auch bedrücken und dann in so eine Stimmung versetzen. Und ich glaube, das ist recht eine gute Mischung vor allem, dass man das irgendwie gut zusammenbringt. Ja.
1: Und wie geht es in der nächsten Zeit weiter mit euch? Was steht denn am Plan?
2: Na, das Album wird schon fertig gemacht.
1: Ja.
2: Und dann geht es einmal in eine Aufnehmpause, wenn man so nennen will. Und jetzt setzen wir sich jeder einzeln hier daheim und schreiben und dann ganz viel schreiben.
1: Ja.
2: Bis dritte Album.
1: Okay. Gut, dann sage ich mal danke. Ich gebe euch nochmal das Wort, ja, dass ihr euch von den Hörern verabschieden könnt.
2: Ja, danke, cool, dass ihr alle eingeschaut habt. Wir sind State of Strife. Wir werden uns furchtbar freuen, wenn es vielleicht am 3. Oktober noch nichts vorhabt, dass ihr in die Szene Wien kommt. Vielleicht sehen wir uns mal
1: beim
2: Konzert. Cool,
1: dass alle eingeschätzt haben. So, das war jetzt das State of Strife Interview. Ich hoffe, es war interessant, denn interessant ist die Musik von State of Strife. Also hören wir uns jetzt noch einen Song an. Wir sind State of Strife und Look at Us.
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1: State of Strife waren das mit Look at Us und wir kommen jetzt zurück ins Studio zu meinem Studiogast Luke von Life and Dying. Und zwar, dein Album Morn ist ja seit knapp einer Woche heraus.
2: Ja.
1: Gibt es da schon Reaktionen oder Rückmeldungen, mit denen du was anfangen kannst, die du berichten kannst?
2: Ja, also tatsächlich, ich kann glücklich berichten, es kommen ganz gut Reviews daher.
1: Ja.
2: Ich bin froh, dass da eben Rezensionen gemacht werden und dass Reviews verfasst werden und auch wirklich gute Reviews, also dass die Leute auch wirklich mit dem Album befassen.
1: Ja.
2: Und ja, ich bin auch happy mit dem, was drinsteht im Review.
1: Ja, cool.
2: Es gibt durchaus natürlich, so wie immer, berechtigte Kritik, die nehme ich mal gern zum Herzen.
1: Okay, ja.
2: Aber es ist, die Reviews zu lesen, ist Balsam für meine Seele.
1: Das ist schön, ja. Und jeder, der sich so ein Review durchlesen will, braucht nur auf dunkelhate.com schauen und da findet man das Review dann von Life and Dying und von Album Morn. Luke, du bist ja ein fester Bestandteil der Grazer oder der steirischen Szene. Glaubst du, dass die Szene quasi bereit ist für die Musik von Life and Dying?
2: Na, ich hoffe es.
1: Ja. Weil es gibt ja, ich sage jetzt einmal, in Österreich gibt es vom Stil her niemanden, der dir das Wasser reichen kann, oder? Shoegaze in Österreich?
2: Ja, also so in die Richtung Black Gaze, Shoegaze gibt es wenig. Es gibt tatsächlich eine junge Band aus Graz, die irgendwo in die Richtung geht. Da möchte ich auch einen kurzen Shoutout machen. Das sind Weltenasche. Die haben vor einigen Monaten, ich weiß nicht mehr genau wann, haben die eine irre gute EP released.
1: Stimmt,
2: Genannt Schmerz. Die sind sehr, sehr gut, aber muss ich auch tatsächlich sagen, also in die Richtung Black Gaze, wirklich genau in diese Richtung, wüsste jetzt aus dem Stand heraus in Österreich auch niemanden
1: mehr. Wie sieht es denn bezüglich Live-Aktivitäten aus? Hast du vor, Musiker zu suchen oder bleibt es eher nur auf Album zu hören?
2: Da ist was am Entstehen, sagen wir so, ja. Da passiert was.
1: Bist du auf der Suche nach Musikern oder wie schaut es aus? Wie ist denn der Stand der Dinge?
2: Es sieht so aus, dass ich tatsächlich nach Musikern schon gesucht habe.
1: Ja?
2: Und es sieht jetzt ganz gut aus, dass ich mal ein stabiles Line-Up habe.
1: Ja, cool.
2: Und ich plane, im Frühjahr anzufangen, Gigs zu spielen.
1: Ja? Echt? Das freut mich.
2: Noch nichts Fixes announced, das wird früh genug announced werden, aber ich plane im Frühjahr sogar.
1: Cool, also mit dem hätte ich jetzt nicht gerechnet, wie wäre gedacht, du sagst, na, ich will nicht live spielen, aber dass das schon so weit ist, hätte ich mir jetzt nicht gedacht.
2: Well,
1: cool.
2: Ich will unbedingt live spielen, also gebe ich da gerade auch Gas, und ich freue mich schon riesig drauf.
1: Das ist super, das freut mich. Auf was legst du als Künstler bei Auftritten Wert?
2: Performance, Gefühl, ehrlicherweise. Ja. Die Antwort war gerade schneller als erwartet. Nee, mir ist es extrem viel wert, dass die Leute im Publikum, die die Musik anhören und mich als Künstler irgendwie anhören, dass die das, was ich mache, fühlen. Also ich will nicht nur oben stehen und die Songs runterspielen, sondern ich will irgendwo eine Verbindung haben zum Publikum und ich will es mitreißen. Und mir ist das auch extrem wichtig, dass ich da bei einem Konzert eben irgendwo so nicht meine 100% gebe, sondern meine 200% und irgendwie alles rausballer, was ich irgendwie eine Energie habe und das den Leuten entgegenschmeißt, dass die einfach maximal mitgerissen werden von dem Ganzen.
1: Okay.
2: Ich habe da schon ziemlich hohe Ansprüche irgendwo.
1: Okay.
2: An mich auch.
1: Und was für ein Part willst du übernehmen live? Nur das Singen?
2: Gesang.
1: Singen?
2: Ja? Rein singen.
1: Okay, cool.
2: Wäre zumindest der Plan.
1: Ja, dann bleibt dir die ganze Kraft für Singen und du kannst dich voll.
2: Voll.
1: Super, ja.
2: Voll.
1: Dann bleibt uns jetzt noch ein bisschen Zeit, dass wir uns noch ein Lied von Morn anhören.
2: Ja, gerne.
1: Ja? Und zwar ist das die Nummer 5am Torrential Rain.
2: Ja.
1: Ja, hier sind noch einmal Life and Dying.

0: Live am Teigen waren das mit dem Titel 5 AM Torrential Rain und bei mir noch nach wie vor der Luke, der Mastermind von Live am Teigen. Vielleicht erklärst du uns noch, wie du auf Showgaz oder Post-Black Metal gekommen bist, weil Düster Soul und Silence ja eigentlich in eine ganz andere Richtung gehen.
1: Ich habe die Musik einfach selber schon seit langem irgendwo geliebt.
0: Ja.
1: Und gerade eben im Black Gaze haben mich einfach Bands extrem gepackt und berührt.
0: Ja.
1: Eben jetzt, um es noch einmal wieder zu nennen,
0: ja.
1: Der Heaven und Möhl und auch Sadness.
0: Ja.
1: Und ich habe einfach gemerkt, das ist der Bereich von der Musik, wo ich mich irgendwie wohlfühle.
0: Okay, ja.
1: Es ist immer, sobald ich anfange, irgendwo Songs zu schreiben, zieht es mich in die Richtung.
0: Ja.
1: Also möchte ja genau das machen.
0: Ja, das ist genau das, was dir am besten gefallen scheint, oder?
1: Ja.
0: Ja.
1: So. Genau.
0: Ja, das ist gut, dass du genau das machst. Hast du viele Kontakte mit Musikern von anderen Grazer oder lokalen Bands?
1: Ich versuche, so viele wie möglich zu haben.
0: Ja?
1: Ich versuche auch, die Szene irgendwie zu supporten. Also ich versuche, auf so viele Konzerte wie möglich zu gehen.
0: Ja.
1: Soweit es halt irgendwie geht.
0: Ja, cool.
1: Und versuche da irgendwie viel für die Szene zu machen und mit den Leuten was zu machen.
0: Ja, super. Wie sieht es denn bei dir der Fahrplan für die nächste Zeit aus? Wie geht's denn weiter?
1: Ne, jetzt ist eben gerade schon noch der Release ziemlich aktiv, ist eben gerade erst 6 Tage her,
0: ja.
1: Also da bin ich gerade noch dran und nachdem es eine One-Man-Show ist, kümmere ich mich irgendwie auch noch um alles und versuche auch jetzt nach dem Release noch irgendwo alles an Promo rauszuholen, was geht. Aber es ist nicht so, dass ich jetzt nicht vorhabe, bald wieder Musik zu schreiben und zu machen, also ich bin durchaus schon auch am nächsten Werk dran irgendwo.
0: Aha.
1: Das wird, wann da was erscheinen wird, ist natürlich unklar, aber da bin ich auf jeden Fall schon dran. Und sonst ist es tatsächlich gerade, ist mein Hauptfokus abseits von den Sachen, dass ich Liveband aufstelle und sobald das möglich spielen kann, weil da war vor mir schon riesig.
0: Ja, ich mir auch. Bin so schon sehr gespannt, wie sie das dann live anhören.
1: Ja.
0: Ist, ja. Echt cool. Gut, dann gebe ich jetzt zum Schluss noch einmal das Wort an dich, Luke, dass du dich von unseren Hörern verabschieden kannst.
1: Ja, danke fürs Reinhören. Danke für die ganzen guten Rezensionen und Nachrichten zum Album und zur Musik. Ich freue mich mega drüber und ja, bleibt's dran. Ich hoffe, euch gefällt die nächste Musik und ich hoffe vor allem auch, wir sehen uns dann bei Live-Shows. Danke.
0: Super.
1: Danke Gunther.
0: Dir. Danke, Luke, dass du da warst. Gell? zum Schluss jetzt wäre noch ein Lied

Ja, einen wunderschönen guten Abend und herzlich willkommen zur heutigen Ausgabe von Radio Lax. Das Thema der heutigen Sendung ist Australia, not Austria. Und warum haben wir dieses Thema gewählt? Im Sommer hatten wir einmal eine Sendung, vielleicht haben sie einige von euch gehört, bei der wir unsere lieblingskanadischen Bands gespielt haben. Und diese Sendung hat so viel gutes Feedback herausgebracht und die Bitte, wir mögen doch noch einmal so eine länderspezifische Show machen. Und dann haben wir uns gedacht, okay, nach Kanada ist jetzt Australien dran und deshalb heute nur australische Bands und deshalb auch das Motto Australia, not Austria. Und wir werden euch heute unsere lieblingsaustralischen Bands spielen, aber keine Angst, AC/DC ist fix nicht dabei. Und wir beginnen gleich mal mit einer Band aus dem Westen Australiens, und zwar Red Salad. Die haben wir heuer am Spamfest gesehen und sie haben uns so überzeugt, dass sie Stand der Pede sofort eine unserer lieblingsaustralischen Bands geworden sind. Das Lustige bei ihnen ist, sie sind als Spaßprojekt eigentlich gestartet, um auf Hauspartys zu spielen und keiner hatte je daran gedacht, jemals so erfolgreich zu werden. Und sie wollten auch nie nach Melbourne oder Sydney an die Ostseite Australiens ziehen. Nein, sie bleiben in Geraldton, wo sie herkommen, einem kleinen Nest an der Westküste. Macht's Touren natürlich ein bisschen problematischer, aber ja, DIY in Reinkultur. Und Red Salad hören wir jetzt gleich.

Aber keine Sorge, heute gibt es nicht nur ausschließlich australischen Punkrock auf die Ohren. Nein, wir bewegen uns querbeet und kommen zu einer Band, die ein richtiges Schwergewicht in der australischen Rockszene ist und auch international, und zwar Wolfmother. Wahrscheinlich einer der größten Exporte zurzeit der australischen Rockmusik. Und nein, wir spielen jetzt nicht Joker and the Thief, wir spielen aber einen anderen Hit von ihnen. Wolfmother, bitteschön.

Die nächste Radiolax Highlight-Band aus Australien, die wir heute spielen, gehört zu den Urvätern des australischen Skatepunks, und zwar Bodychar. 1991 gegründet und 2009 aufgelöst, aber seit 2012 wieder aktiv. Haben in den letzten Jahren sogar in Österreich gespielt, waren am Punkrock Holiday und sind sicher eine Band, bei der die Möglichkeit recht hoch ist, dass wir sie nächsten Sommer wieder in Mitteleuropa live sehen können. Bodychar, bitteschön.

nächste Band, die wir spielen möchten, sind die Rumchecks. Und die sind uns das erste Mal beim Punkrock Camp aufgefallen. Das war während des Corona-Jahres, als das Punkrock Holiday nicht stattgefunden hat, aber es gab die abgespeckte Version mit einer Bühne und eigentlich nur slowenischen Bands, aber da war die eine Ausnahme, der Headliner am vorletzten Tag, die Rumchecks, weil das waren Australier, die während Corona in Europa gestrandet waren. Und damit sie nicht verhungern müssen, haben sie in ganz Mitteleuropa, Deutschland, Österreich, Schweiz, Italien, Ungarn, ganz viele Konzerte gespielt. Und deshalb sind sie während Corona ziemlich jeden, der nach Corona ausgehungert nach Live-Shows war, ein Begriff, weil sie haben gefühlt überall gespielt. Ja, für sie war Corona in Europa wahrscheinlich der Durchbruch. Hätten sie sich auch nicht so gedacht. Auf jeden Fall eine Band im Fahrwasser der Dropkick Murphys. Aber sie brauchen sich nicht hinter den Murphys verstecken. Ich habe eigentlich gehofft, dass die am Punkrock Holiday heuer spielen. Habe sie dann mit den Rumkicks verwechselt. Aber ich bin mir sicher, sie hätten den Murphys heuer am Punkrock Holiday auch die Show gestohlen.

Jetzt kommen wir zu einer der produktivsten Bands im australischen Rock Outback. Und zwar eine Band aus Melbourne, die es seit 2010 gibt und die seither sage und schreibe 28 Alben veröffentlicht hat. Im Jahr 2017 ganze fünf Alben in einem Jahr. Und neben dieser Produktivität haben sie auch noch ein zweites Aushängeschild. Und zwar haben sie den lässigsten Bandnamen ever. King Gizzard and the Lizard Wizard.

Zurück zum Genre Punk und jetzt hören wir die wahrscheinlich wichtigste Punkband Australiens und zwar The Saints. Die haben sich 1973 gegründet und sind so die allererste Punkband aus Australien und sind die Vorbilder von fast allen australischen Punkbands. Sie haben damals ihren Durchbruch geschafft mit ihrem Mega-Hit I'm Stranded. Den hören wir jetzt zwar nicht, dafür eine andere, sehr delikate, geile Nummer.

0: jetzt kommen wir zu einer, und ich zitiere jetzt das Rolling Stone Magazine, wichtigsten Band des neuen australischen Rocks, und zwar der Smith Street Band rund um ihren Sänger Will Wagner oder Wagner. Ja, die waren heuer auch am Spamfest zu gehen, haben eine wahnsinnig tolle Show gespielt, waren wahnsinnig geil drauf, auch wenn der Slot so wie bei Chet ein bisschen verfrüht war. Und das Coole ist, dass ich sogar Leute getroffen habe, die extra nur wegen der Smith Street Band aufs Spamfest gefahren sind. Der Rest hat sie gar nicht interessiert. Also das ist schon mal ein Zeichen, wie cool und wichtig diese Band ist. Uns hat sie sehr gefallen, wir sind große Fans und deshalb hören wir sie jetzt, der Smith Street Band aus Melbourne.
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nächste Band, die wir spielen wollen, hat auch schon einige Jahre auf dem Buckel. Und zwar wurde sie 1990 gegründet und das in Finlay, New South Wales, und ihr Name Spiderbaits. Eine Band, die man nicht festmachen kann, welchem Genre sie jetzt zugehörig ist. Und sie haben sich öfters in ihrer Karriere neu erfunden. Auf jeden Fall eine ganz, ganz interessante Band. Und sie hatten sogar einen Nummer 1 Hit in Australien. Und zwar 2004 mit ihrem Black Betty Cover. Das werden vielleicht von euch einige...

jetzt kommen wir zu einer Band, die es leider nicht mehr gibt, weil 2011 haben sie sich aufgelöst, aber wir müssen sie spielen, denn sie haben uns 1995 gezeigt, dass Seattle in Australien liegt. Die Rede ist von Silverchair. Die haben 1995 ein Album rausgebracht. Da waren sie gerade mal 15 Jahre alt, die drei. Frog Stomp hieß das gute Stück und ist eingeschlagen wie nicht nur was zur damaligen Zeit. Grunge war ja on Vogue und dann 1997 ist mit Freak Show wahrscheinlich ihr kommerziell erfolgreichstes Album rausgekommen. Und da war auch dieser Song drauf, Freak. Und der war ein Mega-Hit, 97, und ist es auch noch immer. Damals waren sie richtige Posterboys. Sie hat es dann noch gegeben, wie gesagt, bis 2011. Leider gibt es sie nicht mehr, aber sie sind trotzdem noch in anderen Bands unterwegs. Hier jetzt Silverchair mit Freak.

Auf die nächste Band haben wahrscheinlich viele schon gewartet, weil sie eine klassische Radio Lux Band ist und vielleicht haben bei euch schon ein paar gedacht, na, vielleicht haben sie sich vergessen. Nein, Fraenzel Romp ist natürlich in dieser Sendung vertreten und ja, zu Fraenzel Romp braucht man nichts mehr sagen, wahrscheinlich die größte australische Punkband ever. Waren auch vor 2 oder 3 Jahren in Wien, haben ein Mega-Konzert gespielt und man hofft immer, dass Fraenzel Romp es vielleicht wieder einen Sommer schafft, nach Europa zu kommen, würde sich anbieten, denn da ist es in Australien ja bekanntlich Winter. Es ist echt schwer, sich jetzt irgendeinen Song von Fraenzel Romp rauszusuchen. Meistens spielen wir ja irgendwas von ihren Fat Record Alben, aber diesmal haben wir uns für eine andere Nummer entschieden.

kommen schon langsam wieder zum Ende unserer heutigen Australia Not Austria Sendung. Aber zwei Bands haben wir noch und mit der einen haben auch sicher viele von euch gerechnet, weil wir sie öfters spielen und auch erst im August auf einem Megakonzert von ihnen in Kroatien waren. Und zwar Emil and the Sniffers. Über diese Band brauchen wir nicht mehr viel Worte verlieren. Blondie des neuen Jahrtausends ist wahrscheinlich die beste Umschreibung und bei dieser Band kann man nur sagen, the sky is the limit. Ich weiß nicht, in welche Sphären die noch aufsteigen werden. Auf jeden Fall mega geile Liveband und wenn man die Möglichkeit hat, bitte, bitte anschauen und hoffentlich sind sie nächsten Sommer wieder bei uns auf Tour, weil sie spielen sich ja wirklich den Arsch ab und sind extrem viel auf Tour. Jetzt Emil and the Sniffers mit Big Dreams.

So, jetzt kommen wir aber wirklich zur letzten Band des heutigen Abends. Und zwar zu einer Band, die Anfang der 2000er, als dieser Garage-Rock-Hype richtig durchgestartet ist mit den Strokes und den Hives, ja in diesem Fahrwasser mit groß geworden sind, aber sich nicht hinter diesen Bands verstecken mussten. Die Rede ist von The Wines aus Sydney. Und von denen spielen wir mein absolutes Lieblingslied von ihnen, Ride. Und ja, ich hoffe, euch hat unsere Australia Not Austria Sendung gefallen. Falls wir irgendeine wichtige australische Band vergessen haben, AC/DC zählt jetzt nicht, lasst es uns doch wissen, schreibt es uns einfach. Dann können wir diese Bands, so wie bei der Kanada-Sendung, in den nächsten Sendungen nachholen. Ich wünsche euch noch einen schönen Donnerstag. Habt es gut da draußen. Wir hören uns wieder in 2 Wochen. Macht es bisweilen gut, bleibt gesund und salut!

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